0: Fleisch, Kusha.
1: Yeah.
0: Super.
1: Very nice.
0: Sehr gutes Album. Ja, er ist auch so ein Multitalent, so ein Techie-Guy, Virtual Reality-Pionier, spielt auch die, glaube ich, eine der Hauptrollen in einem iranischen Film, der auch den Jurypreis gewonnen hat in Cannes und ja, hat vor 2 Tagen sein neues Album rausgebracht. Wir haben
1: es. You said on Ninja Tunes, ja? Yeah?
0: Genau. Und das ist jetzt auf dem englischen Label. Das Album hieß Good.
1: Good Label, ja. Yeah.
0: Den muss man auf jeden Fall verfolgen, den jungen Mann.
1: Cool, ja. Yeah. Schöne Sache. 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
1: I. Iltil. Yo. Dirty Six Crew.
2: Ziemlich gut.
1: Voll geil. Hätte
2: auf jeden Fall gut in den Festsaal Kreuzberg gepasst. Da haben sie, glaube ich, auch oft gespielt.
1: Da, ne, habe ich den mal gesehen mit das ganze Crew. Das war, und morgen spielt er so als Iltil im Urban Spree mit Electronic Hat is also playing. It's a release party for 7-inch they've just put out.
2: Den habe ich auch lange nicht mehr gehört.
1: Yeah, he's still happening. He's still going, doing his thing.
2: Good, good.
1: And I think it's nice because, like I said, Candy Hank played last week. The Rotas along Iltil tomorrow, and then on Saturday Patrick Catani is DJing at About Blank, and these are all just different names, different guises and monikers of the same guy. Yeah.
2: Und ja, wie ihr hört, hier kann man auch noch einiges lernen. Dirk ist ganz tief drin. Der lässt sich nicht verwirren von verschiedenen alter Egos.
1: You didn't know I'm big into the rap music. I love it.
2: Alright, wir machen weiter mit einem, so steht es auf jeden Fall auf der Webseite, Creating Futuristic Dubstep Soundscapes, Italtech, neues Album, kürzlich erschienen auf dem tollen englischen Label Planet Mu.

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0: Yeah. Taken from his brand new album Batagoa Basca. 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And as I said, they're doing a release party this Saturday at Urban Spree. It's going to be really cool. Marius Reisser is DJing. Deb Master is also playing, who I don't know, but I'm sure they're great if they're playing at Guido's release party.
1: Klingt nach Spaß.
0: Yeah, it's going to be good. Looking forward to that one. And I'm also looking forward to the next season of our excellent Keats Salon that's starting very soon.
1: Startet am 16.04., das ist ein Samstag, das Opening. Dann geht es weiter an einem Mittwoch, wie sich's gehört, für einen ordentlichen Salon. Und wir haben wie immer hervorragenden Wein, hervorragende Künstler, die jeweils nur 30 Minuten spielen. Und genügend Platz, um sich auch zurückzuziehen.
0: Für die hervorragendes Publikum.
1: Genau. Und
0: yeah.
1: Wenn ihr dabei sein wollt, dann müsst ihr euch beeilen.
0: And at the first event, we're delighted to have Christina Van Su playing.
1: Genau, Christina Van Su, ganz tolle Multi-Instrumentalistin und Komponistin, die auch ihre Videos sind ganz großartig, kann man sich auf Vimeo angucken. Sie spielt mit zwei Musikerinnen aus Brüssel. Es wird eine Harfe geben, es gibt einen Theremin, es wird eine Violine geben, ein Piano. Und ich war mit ihr vor 8 Jahren schon in Kontakt für ein Konzert und ich bin ganz froh, dass es damals nicht geklappt hat, weil jetzt ist ihre Musik noch viel besser als damals.
0: Cool. So yeah, let's check it out. Christina Van Su.

0: Christina Vanzu von ihrem letzten Album Number 3, erschienen auf Cranky. Spielt am 16.04. Samstag in der Musikbrauerei Prenzlauer Berg zur Eröffnung von unserem Kiez-Salon.
1: Beautiful, very nice.
0: Ich werde euch empfehlen, da hinzukommen. Das ist nämlich letztes Jahr, unabhängig davon, dass wir es gemacht haben, Dirk, wahrscheinlich das Schönste, was stattgefunden hat.
1: It's a happening.
0: Als Abendveranstaltung, nicht als Nachtveranstaltung.
1: It was a big happening and very much looking forward to the new Kids Salon series starting on the 16th of April. It's a Saturday night, a week on Saturday at the Musikbrauerei in Greifswalderstraße, Prenzlauer Berg. Christine Vanzu will be playing as well as John Benz on that night.
0: Exactly. John Benz from Bristol, a young, also kind of ambient, orchestral, wie sagt man, Choir.
1: Ja.
0: Chorus, ja. Producer, der auf Other People ist, auf diesem Label von dem Fancy Nicolas Jar.
1: Oh yeah, very nice. 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
0: Genau, auf dem Donau-Festival in Krems.
1: Donau-Festival.
0: Wo wir auch anreisen, einer von uns beiden.
1: Let's check it out.

0: sagen, das ist äußerst unübliche Musik für dich, Dirk.
1: It's good. It just came my way. Yeah.
0: And it's on Hyperdub.
1: I can. Yeah, so it's fine. Aber Baby Father.
0: Ja. Ah ja, stimmt. Du hast es ausgesucht, weil es auf dem Festival läuft. Aber es ist, klingt nicht. Klingt es nach Hyperdub?
1: Ich kenne das Label auch gar nicht, muss ich echt zugeben. Also ich kenne das Label null.
0: Von Code 9.
1: Ja, ja, ja.
0: Super.
1: It's aber, okay.
0: Ja.
1: You know, I gotta play some cool stuff occasionally.
0: For the girls,
1: that's what the people want. well, what I want is the Andromeda Mega Express Orchestra, and they're playing again this Sunday. It's like it's a race between who can I see more times, the Cavern of Antimatter or the Andromeda Mega Express Orchestra, like two of the best band names ever. And yeah, Ameo are playing this Sunday at the Rota Salon, presented, of course, by Digital in Berlin.
0: Auch da muss man sich beeilen, weil ich glaube, wenn die ganze Band mit jeweils einem Gästelistenplatz im Roten Salon ist, dann ist er schon fast ausverkauft.
1: Genau, also wir haben auch schon
0: wie viele Leute sind es in Spaß gemacht? 21, ne?
1: Die passen nicht auf der Bühne.
0: Ja, passen nicht. Stehen im Publikum.
1: Genau. And I'll be at the front dancing. Very, very good dance music, I have to say. This next track we're
0: actually
1: gonna
0: dance,
1: hear...
0: Actually, Dirk is a very good dancer.
1: I love to dance. And yeah, preferably to Ameo. So let's check it out. This is one of their funky, jazzy tracks, Rainbow Warrior.

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0: The unmistakable sound of Andromeda Mega Express Orchestra.
1: Ganz toll und vor allem live sogar fast noch besser.
0: Wahnsinnig toll live.
1: Habe ich das erste Mal gesehen übrigens vor sicherlich 7 Jahren zu ihrer ersten Show im Festsaal Kreuzberg.
0: Cool.
1: Ja. Kannte ich also vor dir.
0: Ich glaube, da war ich auch.

0: Heather Lee.
1: Ja, das könnte auch spannend werden.
0: Mm, heavy.
1: Ja. Kommt aus Texas und lebt jetzt in deinem Land.
0: In Glasgow.
1: Ja.
0: Good move.
1: Alright, und sie spielt an dem Abend mit wem?
0: In June at the Kiez Salon in Prenzlauer Berg with the Swifter, who are on Sonic Pieces.
1: Genau, das neue Release kommt auf Sonic Pieces.
0: And the Swifter are Andrea Belfi, BJ Nilsson und Simon James Phillips.
1: Auch sehr spannend.
0: Wird schön.
1: Ja.
0: Freue mich sehr. And more Kiez Salon music later in the show. 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
1: Ich dachte, das Spectrum ist in Kreuzberg.
0: No, it's in Neukölln. Birknerstraße in Neukölln. Kreuzkölln.
1: Ich dachte, es ist noch Kreuzberg.
0: Nee, also die Grenze ist hier Cottbus-Damm.
1: Dann werden wir uns nochmal unterhalten. Ich glaube, nämlich ist es noch Kreuzberg. Ist es wirklich so?
0: Ja, natürlich.
1: Aber es ist auf der anderen Seite.
0: Von der anderen Seite von Cottbus-Damm.
1: Ich meine, ich wohne eher, ich weiß es eh nicht. Ich bin raus. Ich wohne im Randbezirk. Wie auch immer, toll. Und Spectrum ist ein toller Laden.
0: Ja, yeah, it's nice.
1: Und ist immer gut besucht. Du machst ja auch tolle Veranstaltungen da. Auch wenn der Service ein bisschen langsam ist, was mir immer auffällt, aber dafür ist er nett. Okay, what is the next?
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1: Ja, La Rai. Ich hoffe, ich habe es richtig ausgesprochen. An welchem Datum ist das, Dirk?
0: September.
1: Im September. I think he's playing with the Russian piano player for the first time in Berlin. And La Rai ist mittlerweile über 70, ist eigentlich schon fast eine Legende, kommt aus Philadelphia, hat studiert Violine, Piano, Stimme, ging danach nach Harvard, unglaublich viel Musik gemacht, wurde von Brian Eno entdeckt, hat viel Ambient gemacht und macht jetzt seit vielen Jahren seine Meditation Workshops und spielt bei uns im Keats Salon.
0: Great, let's have a listen.
1: Das wird toll.

0: Alright, that was La Rai.
1: Spielt im Kidsalon im September.
0: September.
1: Und alle Kidsalon-Termine im Moment sind es 5. Es werden vielleicht noch mehr. Vielleicht reisen wir auch nach Paris, Lissabon und Norwegen. Findet ihr auf digitalinberlin.de oder auf kidsalon.de. Und ihr solltet unbedingt vorbeikommen. Die entspannteste Konzertreihe in Berlin vielleicht sogar.
0: It's going to be good, yeah. Kidsalon starting again on the 16th of April. We'll see you there. And we'll see you again on Peak Radio in 2 weeks.
1: Yeah.
0: Thanks for listening.
1: Vielen Dank, Dirk. Es war ganz hervorragend bei dir in deinem privaten Studio mit so viel Equipment und dem herrlichen biologischen Weißwein. Hat Spaß gemacht und ich hoffe, wir machen das wieder in 2 Wochen zusammen.
0: Sehr gerne.
1: Gute Nacht, liebe Zuhörer.

0: Es ist 3.30 Uhr. 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

0: Na, Martin.
1: Hallo, Strucko.
0: Ja, wandern wir mal wieder ein bisschen, wa?
1: Wir wandern nach den Netherlands.
0: Nach den Netherlands. Nach Dutch, nach Holland.
1: The Dutch Republic. Ja, nachdem wir ja das letzte Mal eine alte Tradition wieder aufleben haben lassen, die wir lange schleifen haben lassen, und zwar thematische Ausflüge über anderthalb Stunden, themengebunden, sei es über Länder, sei es über Ereignisse wie Krieg, Religion, Eltern, haben wir uns jetzt wieder für Länder entschieden. Das letzte Mal waren wir in Australasia, Australien, Neuseeland, und jetzt sind wir, wie schon gesagt, in Holland. Und zum Einstieg, das war jetzt ja nicht unbedingt Garage, aber was haben wir denn da gehört?
0: Ja, wir haben The Thielmann Brothers gehört, und zwar auf Deutsch, weil die haben mal bei so einem deutschen Schlagerwettbewerb mitgemacht und haben den, glaube ich, sogar gewonnen mit diesem Titel. Aber eigentlich stehen die so ein bisschen für den Beginn der ganzen Netherbeat-Geschichte. In Den Haag lebten ja so viele, ja, heute würde man sagen, so Migranten, die da angekommen sind und sich da niederließen. Und die Stadt ja, veränderten, da muss viel Leben gewesen sein, so gerade so aus Indonesien, da viele Leute gestrandet, und das veränderte auch die Musik. Und gab so Indo-Rock, die hatten auch schon so ein bisschen elektrische Gitarre und so Zeug. Und dann schwappte der Mersey Beat über die Nordsee. Und das waren die ersten, die irgendwie so ein bisschen das auch spielen konnten, was darüber kam, weil die Instrumente schon hatten. Und die Thielmann Brothers sind eigentlich Jungs, die aus Indonesien kamen und dann erst in Holland waren und dann am Ende eben auch in Deutschland ihr Glück versuchten. Und da wir immer so schön wandern durch die Gegend mit Musik, dachte ich, passt das schön für den Anfang unserer Sendung.
1: Auf jeden Fall ein sehr schöner Einstieg, weil wie du schon zu Recht sagst, extrem wichtig, ist eigentlich so die Ursuppe für alles, was mit Rock'n'Roll und Weiterführung dann zu tun hatte. Und dann, ja, interessanterweise tatsächlich dann halt eine Band aus Indonesien, rein aus Migranten oder aus ehemaligen Kolonien wahrscheinlich, denke ich mal.
0: Ja, ja, man weiß nicht, vielleicht sind sie auch gar nicht geflüchtet, sondern einfach verbracht worden als Arbeitskräfte, einfach eingeladen.
1: Das kann sein. Ja,
0: So genau konnte ich das jetzt nicht recherchieren, aber auf jeden Fall Menschen, die von weit her kamen, weil vergisst man immer, dass diese kleine, trockengelegte Sumpfland ja doch recht viele Kolonien hatte.
1: Und auch mal sehr reich war. Ne? Also ja, mit Erfindung des Börsensystems etc. Pipapo. Und naja, aber jetzt verhaspeln wir uns schon. Was ich interessant fand, um da nochmal kurz irgendwie einzuhaken, da werden wir später auch noch genauer drauf eingehen. Den Haag oder der Hague, wie man im Englischen sagt, muss damals ja wohl total interessant gewesen sein, auch in den 60ern, weil die meisten Bands, die wir heute Abend hören werden, oder ein Großteil dieser sehr wichtigen 60s Psychedelic und Garagenbands oder wie man es nennen will, in den Niederlanden, die kamen alle aus The Hague.
0: So wie in Australien.
1: Adelaide.
0: Adelaide, genau.
1: Aber jetzt machen wir erstmal weiter mit einer Band aus Amsterdam, die zusammen mit den Q65, so die bösen Buben, der Garage waren, sehr erfolgreiche Band, hatten wegen ihren langen Haaren und wegen ihren aggressiven Fans sehr oft oder lange Zeit Auftrittverbote in vielen holländischen Städten, und wir hören sie jetzt mit ihrer letzten Single The Outsiders mit Daddy Died on Saturday.

0: Ja, ich dachte, wir fangen nicht gleich alles auf Englisch an, wie die meisten Netherbeat-Bands dann gesungen haben, sondern vielleicht hören wir erstmal ein bisschen Niederländisch. Das waren die Dukes mit Abracadabra Cha-Cha-Cha. Man hört noch so ein bisschen so dieses leicht Schlagerhafte und so, das ist so noch sehr früh. Aber auch interessant, so dieses leicht Orientalische, was ja uns immer wieder treffen wird beim Netherbeat, hört man da auch so ein bisschen raus. Ich dachte so, so ein bisschen erinnern sie mich auch so an so DDR-Geschichten wie Joko Dave, die ja auch so dieses geheimnisvolle Orient bestimmt aus anderen Gründen besungen haben. Aber es ist irgendwie die Sehnsucht und die Verbindung zur Ferne, die dann doch manchmal auch in den Songs bei Netherbeat zu hören ist.
1: Nice. Ja, und von diesen beschwingten Tönen, den leicht orientalischen, zu ihr härteren, und zwar, ja, eigentlich ist es schon Proto-Punk, aus dem Jahr 1967 kommen wir dann zu 4PK aus Eindhoven. Und das waren so ein Seitenprojekt von Peter and his Rockets, von Peter Köhlewein. Und die haben 1967 eine technische Universität eröffnet und haben da gespielt. Und zur Eröffnung dieser Universität wurde eine Single veröffentlicht, die inzwischen 800 Euro wert ist und immer teurer wird, weil die jeder haben will. Und die hören wir jetzt mit Down and Out.

0: Ja, das waren die Sparklings mit Now It's Your Turn to Cry, B-Seite ihrer schönen Single The Seven Jump.
1: Hübsch, sehr schön.
0: Ja, auch so ein bisschen doll punkig, finde ich. Also wir hatten schon dann auch, weil ich zu sehr diesen R&B-Punk, so Pretty Things aufgesogen mit der Muttermilch, so wirkt es.
1: Ja, absolut. Und dann auch dieses Rotzige dabei. Ich finde es generell, also das hatten wir ja auch irgendwie als Thema in der letzten Sendung mit Australien, Neuseeland, wo ja auch trotz dessen, dass es ein Riesenkontinent ist, relativ geringe Einwohnerzahl ist. In Holland ist es ja nochmal geringer, die hatten jetzt gerade nochmal nachgeguckt. Im Jahr 1966 hatten die 12,5 Millionen Einwohner. Und dafür so eine Dichte an bis heute unfassbar wichtigen und einflussreichen Bands ist schon buchtig. Also finde ich schon echt gut. Naja, und dann halt gleichzeitig auch dieser Einfluss von England, ne? Der halt einfach nur quasi über den Kanal war, der musikalisch sehr rübergeschwappt hat.
0: Die andere große europäische Seemacht.
1: Ja, exakt. Ja, und dann kommen wir zu der nächsten Band, das sind QB and the Blizzards aus Grollo. Wo immer das ist, das weiß ich nicht. Eine Band, die recht umtriebig war, kurzfristig auch mal die Backing-Band von Van Morrison war, als nachdem er Them verlassen hat. Und von denen gibt's eine schöne, krachige Punk-Nummer. Naja, ein bisschen, wie soll man sagen, promiskuitiv, vielleicht auch, frauenfeindlich würde ich jetzt nicht sagen, aber auf jeden Fall sehr hedonistisch. Your Body, Not Your Soul.

0: Ja, The Scope aus Limburg.
1: Ja, mit einer Coverversion, die anders klang als das Original. Also, du hattest ja gerade schon gesagt, genau. Das ist von der italienischen Version gecovert und eigentlich ist es ja im Original von, soweit ich weiß, P.F. Sloan und den Grassroots und wurde dann irgendwie x-mal gecovert.
0: Ich glaube, die haben das danach erst gecovert. Ich glaube, sogar Scope sind älter als
1: Ich dachte mal, P.F. Sloan hätte es geschrieben und Grassroots ist zumindest die erfolgreichste Version. Ja. Aber gut.
0: Ist jetzt gefährliches Halbwissen, aber soweit ich weiß, ist die Originalversion von The Rogues, wurde dann von The Scope gecovert und dann haben die Grassroots den Song auch gecovert mit nochmal anderen Lyrics.
1: Genau, mit quasi Let's Live For Today.
0: Genau.
1: Ja. Okay. Na, wie auch immer, Top-Song.
0: Ja.
1: Sehr schön.
0: Und ich meine, ich habe den gespielt, weil wir haben ja vorher nochmal Chubby and the Blizzards gehört. Davon gibt es ja auch eine italienische Version, wo man sich fragt, okay, Holland, Italien, doch irgendwie zu der Zeit noch nicht jetzt so die nächsten Ziele, wo man mal schnell hinfährt und sich trifft und irgendwie Mucke austauscht, schon auch schräg.
1: Ja, aber vielleicht hat es ja auch, ich weiß ja nicht, wie das mit den, also zumindest in Deutschland waren viele holländische Bands unterwegs. Wie weit es dann gereicht hat, ist die andere Frage. Also man kennt es ja nur irgendwie zum Beispiel von britischen Bands, die aufgrund des der Konkurrenz in England dann auf den Kontinent geflüchtet sind und in diversen Ländern dann halt Residencies sich errichtet haben und teilweise, also sich in Spanien, Italien, Frankreich große Stars waren und zu Hause zu oder in Hamburg, ne? So eine Nachwuchsband aus Liverpool oder so, glaube ich, war da mal. Und sich da irgendwie fette Karrieren aufgebaut haben und im Heimatland kannte die so gut wie niemand. Das ist schon interessant. Ja, und wir kommen dann von Limburg nach in die Hauptstadt wieder nach Amsterdam zu einer Band genannt Zen. Hat einen Mega-Hit mit einer Coverversion von Hair und haben eine LP gemacht, die zumindest
0: nicht ein Musical ist.
1: Richtig. Die im Endeffekt halt 2-3 wunderschöne Psych-Nummern enthält. Der Rest ist auch irgendwie ganz, ganz hübscher Nederpop, sagen wir mal so. Aber eine von diesen Psych-Nummern hören wir jetzt und die heißt Please Accept My Invitation.

0: Ja, die anderen Bad Boys, jedenfalls werden sie so genannt, Q65, für mich sind sie irgendwie so eine gecastete Band wie die Monkees. Die klingen geiler, irgendwie punkiger, aber eigentlich wurden die nochmal so ins Studio geschickt zum Üben, bevor sie aufnehmen durften, und hatten dann, glaube ich, einen ganz guten Manager, der auf eine grandiose Idee kam. Mich meinte so, Jungs, ihr fahrt mal nach London und spielt da, aber wir machen das lustig, ihr fahrt einfach mit so einem Schlauchboot.
1: Genau, mit so einem Schlauchboot und dann zurück nach der angeblich großen Tour. Dann in der Haag, in Den Haag wieder anlanden und dann dort ein Gig spielen vor Tausenden von Fans. Und das hat schon gefluppt. Also die waren eine wichtige Band und kamen halt eben auch aus Den Haag. Haben sich da immer so große Rivalitäten mit den anderen großen Bands wie Golden Earrings und den Motions oder später Shocking Blue geliefert. Und waren halt die Rabauken, ne? Das waren so... Ja, also wie du schon sagtest, so Pretty Things affin, eigentlich noch rotziger, sehr punkisch, und in deren Biografie auch geschrieben, dass sie sich untereinander auch, haben sich, sagen wir mal, man kann schon sagen, gehasst. Also sie mochten sich nicht wirklich gern.
0: Ach so, hier wie heißt die Oasis?
1: Ja gut, das sind ja dann Brüder, die sich hassen, ne?
0: Aber ich finde halt lustig, es gibt so schöne Fotos, wie die halt mit diesem Schlauchboot, irgendwie Tower Bridge da unten drunter, also die haben da schön auch noch Material gesorgt, dass jeder dachte, okay, die sind jetzt von hier darüber, haben da gespielt. Im Endeffekt durften die gar nicht spielen in England, die hatten keine Arbeitserlaubnis. Wir hatten es in der letzten Sendung, für die Neuseeländer und Australier war es einfach. Die konnten da einfach hinfahren und spielen, für so Niederländer war das leider nicht möglich, und die sind auch nicht den ganzen Weg gepaddelt, sondern haben sich 3 Meilen außerhalb zu Wasser lassen, um dann dort anzulanden, aber es hat funktioniert.
1: Absolut.
0: Die Story war halt, die haben in England gespielt, die großen, ja. Q65.
1: Und super Platten gemacht. Also später wurde es ja dann noch irgendwie sehr Hippie-Rock-lastig, aber selbst das ist ziemlich gut. Ja, tolle Band, kann man nicht anders sagen. Und wir bleiben quasi beim R&B, nicht ganz so hart, aber wir kommen zu einer anderen wichtigen Person, Rob Hoelke R&B Group aus Harlem. Manchen Begriff wegen Margio, was ja auch nur so eine hübsche Nummer ist. Und wir hören aber die andere Single, When People Talk.

0: Ja, ich dachte, wenn wir hier schon so viel zwischen so viel Schallplatten stehen bei dir im Laden, dann muss auch mindestens eine Band aus Utrecht mit dazu. Das waren Le Barox aus Utrecht. Mit Working on a Xinjiang, was auch immer das ist, woran die da arbeiten.
1: Ching Chang, ja, keine Ahnung, weiß ich auch nicht. Lustigerweise kommt, ohne dass, dass wir uns dazu abgesprochen haben, ich habe auch die nächste Band, die kommt auch aus Utrecht.
0: Ach so.
1: Ja, auch also, Kollegen quasi dann.
0: Ja, Kollegen hier von den Jungs.
1: Von der anderen Seite, der Kracht.
0: Kuckuck.
1: Exakt, und zwar, wir kommen jetzt zu einer Band, die heißt The Drift in Five. Die haben auch 5 Singles gemacht und wir hören ihre letzte Single aus dem Jahr 1967, Hard-Headed Baby.

0: Ja, ein bisschen obskurer geht's auch in den Netherlands. Das war Adjef the Poet. Ist ein Pseudonym von Ed Weiser. Heißt wirklich so Adviesser. Der eine Radioshow hatte. Top Pop hieß die. Und da hat er so, war einer der bekanntesten niederländischen TV-Shows für mit Musik. Und der hat sich irgendwann gedacht, ich mache hier mal so eine Single, I am a Freak, und das kam bei raus.
1: Sehr gut. Also das haben wir jetzt ja schon ein paar Mal gemerkt, dass Radio-DJs macht mir auch recht progressiv.
0: Vielleicht sollte man eine Band machen.
1: Vielleicht sollte man einfach mal eine Single aufnehmen.
0: Ja.
1: Naja, warum nicht?
0: Ja, hier hast du ja noch Zeug da, weißt du.
1: Genau, wir samplen irgendwann. Ja, das kriegen wir schon hin.
0: Drums nehmen wir von irgendeiner Platte, finden wir irgendwas Schönes. Ich stehe mit meinem Horn, weißt du, und du musst singen und Gitarre.
1: Ja, und Square Dance.
0: Ja, und Hall, ganz viel Hall und ja. Fehler drauf. Und dann geht es schon.
1: Nee, aber Top-Nummer, gefällt mir gut. Schön viel Phasing, drogenverrückte Texte und der Typ sieht ja auch relativ belämmert aus auf dem Cover.
0: Ja, auch im Original, der sieht so aus mit Föhnfrisur und einer Riesenbrille, wie man halt so aussah.
1: Ja.
0: Aber, naja, vielleicht ein bisschen viel Mothers of Invention gehört und dann kommt man auf so eine Ideen. Gab auch 2009, glaube ich, eine Reissue davon und da ist mir die über den Weg gelaufen, weil dann tauchte dann immer bei Facebook. Ich finde es jetzt nicht so super tanzbar, aber ist eine
1: geile super Nummer. Absolut. Ja, finde ich auch. Ja, jetzt machen wir auch mit so anderen Drogenverrückten weiter und zwar mit der Band aus Dordrecht, The Zips, die ja im Endeffekt auch eher eine Folkband waren, die aber so sehr ihr Image als Potheads nach vorne gekehrt haben und von denen hören wir jetzt so das zumindest bei DJs beliebteste Stück Kicks and Chicks.

0: Das war Rob Denise mit Bye Bye Miss Torpe. Ganz interessant, weil das ist einer der erfolgreichsten Sänger von The Netherlands. Der hat von den frühen 60ern bis 2020er Jahre rein Ulysses immer wieder unglaublich krasse Diskografie, aber hat halt auch sowas immer. Er hat dann gedacht zwischendurch so, vielleicht so ein bisschen wie Howard Carpendale mit Du hast mich, mal so ein Ding dazwischen gelandet, und weil man einfach, warum auch immer,
1: ja gut, ein bisschen mit der Jugend mitgehen, ne, um Platten zu verkaufen, aber das ist auf jeden Fall sehr hübsch. Ist eine gute Nummer. Hast du gut gemacht.
0: Hast du gut gemacht, Rob. Ja. Hast du gut gemacht.
1: Ja, absolut. Ja, und jetzt kommen wir zu einer anderen von den großen Bands, von denen ich vorhin gesprochen habe, zu Golden Earrings. Seit den frühen 60ern sehr erfolgreich. Und wir hören von ihrem 68er Album Miracle Mirror The Truth About Arthur. Im Endeffekt meine ich, das ist so die letzte gute Platte, die sie gemacht haben, bevor sie später dann mit Radar Love Superstars wurden und das S aus dem Golden Earrings in einen monotheistischen Earring verwandelt haben. Here we go.

0: Ja, vorhin hat man so einen Mann, der als erfolgreichster niederländischer Sänger gilt, den ich kannte den außer dieser einzigen Null. Jetzt haben wir hier mal so eine Dame gehört, die zu so einer Band gehört, die wahrscheinlich das größte Erfolgsprodukt nachwirkend aus den 60s war. The Shocking Blue, hier mit Love Buzz. Warum Love Buzz? Weil Nirvana das auch coverten, irgendwie 19 Jahre Grunge und dann aber so niederländisches Liedchen da mit auf die Platte nahmen. Ist ganz schräg mit Shocking Blue, weil eigentlich erst als Mariska Ferres, oder wie sie eigentlich richtig heißt, Maria Elisabeth Ender aus The Hague, auch gestorben in The Hague, also die war immer da, ja gut, die war auch viel unterwegs, aber irgendwie sehr verbunden, und finde ich Wahnsinn, wenn man so an diese Band denkt, was einem alles so einfällt an so Songs. Also ich meine, ganz bekannt ist Venus, ich glaube, das findet man in der Grabbelkiste um den ganzen Erdball.
1: Ja, also das hat ja auch, das war richtig ein Erdbeben mit Venus, als es weltweit Nummer 1 wurde, und das war ja auch so ein bisschen kalkuliert von einem Songwriter und Gitarristen von Robbie van Leeuwen, der im Endeffekt ja zuvor eine andere Band hatte, die wir gleich im Anschluss hören, The Motions, eine Mod-Freak-Big-Band aus The Hague. Er wollte, nachdem er das erste Mal Jefferson Airplane gehört hat, wollte er auch sowas machen. Und zwar so angepsichten Sound mit einer grandiosen Frauenstimme nach vorne. Und Venus hat das alles verändert. Und danach kamen halt 12 LPs. Und was viele auch vergessen, vor Venus und der ersten LP gab es nämlich schon eine andere LP von Shocking Blue. Da hieß der Sänger noch Frank de Wilde. Und die hatten auch eine Single, und die Platte hat auch gechartet, aber nachdem die nicht genügend gechartet hat, hat Robbie van Leeuwen den einfach entsorgt. Und später taucht diese Platte auch nie wieder in den Diskografien auf. Die vierte reguläre LP heißt dann das dritte Album, weil das erste verschwiegen wird. Und eine Geschichte, die ich mehrfach gehört habe, die ich jetzt aber nicht ganz unterschreiben kann, weil ich dazu das nicht doppelt gecheckt habe, aber es wird immer wieder gesagt, dass Robbie van Leeuwen Millionär geworden ist und zwei der Leute, also genau gesagt der Schlagzeuger und die Sängerin, in relativer Armut verstorben sind. Das sind so die Infos, die ich darüber habe.
0: Sagen wir vielleicht nochmal die Namen. Cornelis van der Beek, Drums, und Klaas-Dier van der Waal, Bassgitarre, Fred de Wiel und eben später Mariska Ferres. Und dann flog das alles durch die ganze Welt.
1: Ja, aber super Band. Also ich habe irgendwie, ich bin ein großer Fan. Ich habe alle von diesen 12 Platten zu Hause. Und sogar in den Mid-70ern ist es noch echt gut. Das ist dann halt Glamrock, aber jede Platte hat 3-4 super Songs. Der Rest ist so ein bisschen gehobene Gelangeweile, aber
0: irgendwie musst du so eine Platte ja auch voll machen.
1: Nee, aber das ist schon, das hat schon Hand und Fuß, das ist einfach gut gemacht.
0: Ich habe eine mexikanische Single mit 4 Songs, 3 davon sind Ananda Shankar und eine ist Shocking Blue.
1: Echt? Okay, das hört sich wild an.
0: Also ganz wild, was da irgendwie, wie die durch die Gegend gereicht worden sind, aber ja, mir geht immer das Herz auf, wenn ich die höre.
1: Absolut. Genau, und jetzt gehen wir dann nochmal so quasi ein, zwei Jährchen zurück zu der Vorläuferband, den schon erwähnten The Motions, und wir hören Everything That's Mine von 1966.

0: Ja, an dem Song kommt man halt nicht vorbei, wenn man über The Netherlands redet. The Dream mit Rebellion, 69 erschienen, haut mich immer noch weg und ist vor allem so für mich so ein Song, meine erste Single, die ich mit einem Bot gekauft habe damals. eBay war ja immer so, okay. Saß stundenlang da. Ja. Die Gebote flogen einem um die Ohren. Ich habe irgendwann auch keinen Bock mehr gehabt, weil du nur noch Mondpreise und nur noch irgendwie dich gegenseitig hochgebogen hast. Und dann gab's so eine Webseite, wo man einfach sein Höchstgebot eingegeben hat. Und es aber nicht einer dagegen bieten konnte, sondern der erst in 10 Sekunden, bevor die Auktion zu Ende war, das Gebot abgegeben hat. Und entweder war man drunter und dann sowieso schon. Mhm. Aber man sparte sich dieses herzinfarktfördernde Duell am Bildschirm mit einem scheiß Alice-Zugang, der
1: das wohl war. Ja, großartige Band. The Dream mit der Vorläufer-Band Mother's Love, die auch irgendwie The Dream haben 3 Singles gemacht, Mother's Love 2, die sich halt überschneiden. Wir haben einfach nur den Namen gewechselt. Toll. Es gibt eine super Compilation namens Rebellion auf Pseudonym erschienen. Kann ich nur wärmstens empfehlen. Der Rest ist nicht so krachig, sondern halt eher zurückgelehnt, auch sehr orgelig, sehr sphärisch. Super. Waren halt irgendwie die eine der angesagtesten Underground-Bands in den späten 60ern in Holland und die Legende Wills, beziehungsweise Floris Kolfenbach, der Sänger, erzählt es immer ganz gern, dass die ja mal mit als Vorband von Pink Floyd unterwegs waren und Pink Floyd sie nach dem zweiten Gig rausgeschmissen hat, weil sie zu gut waren, weil sie besser waren und die ganzen Leute eigentlich nur The Dream sehen wollten und nicht Pink Floyd.
0: Ein Glück haben sie das damals gemacht, Pink Floyd. Überleg mal, wie das mit Nirvana, mit Love Buzz war, die als Vorband von der Band gespielt haben. Ja. Und am Ende der Tour war die Vorband, die Hauptband, die Vorband.
1: Achso, du meinst Shocking Blue war dann Vorband von Nirvana? Nee,
0: Pearl Jam. Aber gut, das war halt 30 Jahre später. Aber nur mit dem einen niederländischen Song hast du so eine große Band an den Eiern.
1: Ja gut, Love Buzz. Weiß nicht, das war eine ganz frühe Single im Singles Club. Aber grundsätzlich natürlich toll, dass sie auch solche Sachen gecovert haben. Na, anyway. Ja, schöne Band. Weiter im Kanon 1968 nach Zeeland zu Dragonfly. Auch eine schöne Underground-Band, die eine psychedelische Singles namens Celestial Empire gemacht haben. Und die hören wir jetzt.

0: Nicht, dass es nachher heißt, Shocking Blue war eine der Dame, die wir gespielt haben.
1: Das stimmt wohl.
0: Ja. Bonnie St. Clair mit I Surrender, auch wirklich coole Nummer. Die ersten beiden Singles, wirklich toll. Die andere, Tammy Tiger, ist nochmal ein bisschen langsamer, ein bisschen vielleicht auch nochmal mehr so von der neuen Freizügigkeit angehaucht. Aber danach so ein bisschen schwierig, die gute Bonnie St. Clair mit so viel Schlagerzeug und ja. So ein bisschen erfolgreich, ja, aber höre ich mir nicht mehr an.
1: Braucht man auch nicht. Nee, aber das ist auf jeden Fall ein Klassiker, kann man nicht anders sagen. Ja, und jetzt bleiben wir wie immer in derselben Zeit. Ich glaube, I Surrender ist 68.
0: Ist 68.
1: Ja, genau. Wir gehen dann noch ein Jahr weiter und zwar nach Groningen, also Nordholland, zu den Roadies und Looking for Something Better, deren letzte Single von insgesamt 10. Here we go.

0: Ja, war schnell. Schnell vorbei mit Holland.
1: Zeit fliegt. Absolut. Ja. Das geht wirklich rasend. Ja, wir sind schon tatsächlich wieder am Ende. Anderthalb Stunden sind fast vorbei. Es hat mir richtig Spaß gemacht und ich glaube dir auch.
0: Ja. Ja, das ist schön, sich da so mal so ein bisschen durchzuforsten. Man findet dann auch tolle Sachen. Ich konnte nicht alles spielen. Also ich habe gerade geguckt, hätte ich. Aber vielleicht machen wir nochmal irgendwie eine Sendung, wo wir so das, was übrig geblieben ist, zusammenmischen, weil tolle Sachen, die man da findet, wenn man sich mit so einem Thema beschäftigt und mal ganz anders auf die eigene Sammlung guckt.
1: Exakt. Und gleichzeitig kann man ja auch mal gucken. Ich meine, wir haben ja noch eine letzte, haben wir ja noch, die wir wahrscheinlich aber auch tatsächlich vorproduzieren werden, weil es genau mitten in den Feiertagen ist. Vielleicht haben wir da ja auch irgendwie ein Spezial, da müssen wir uns noch was überlegen.
0: Genau.
1: Vielleicht fuchsen wir uns da noch was aus.
0: Und jetzt machen wir Schluss und ihr dürft noch einen Song hören von Wie es weiterging dann mit den Netherlands. 72 ist da dran. Ich weiß, der richtige Purist sagt, was soll das? Aber ich finde, das ist ein geiles Projekt. Super Sister, She Was Naked. Fängt so ein bisschen ruhig an. Aber ihr solltet auf jeden Fall bis zum Ende zuhören. Macht's gut.
1: Ciao, ciao.

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0: 6 Uhr, gleiches Schluss mit dem Nachtprogramm. Ich hoffe mal, dass alles sauber durchgelaufen ist. Der Ritt durch die Nacht, Zeit ins Bettchen zu gehen. 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

Herzlich willkommen im Regio Express, dem Regionalmagazin für Südwestsachsen bei Radio T. Wir haben in dieser Ausgabe wieder ein paar regionale Veranstaltungstipps für euch. Die gibt's nach dem ersten Musikstück in dieser Sendung und das kommt heute von der Chemnitzer Band Noxious Noise.

Radio T. Wir schauen jetzt ein bisschen darauf, was in nächster Zeit in Südwestsachsen los ist. Zunächst zum kommenden Wochenende. Am Freitag und Samstag findet in Liechtenstein das 29. Voice of Art Festival statt. Über die beiden Tage werden dort etwa 10 Bands aus den Bereichen Punkrock, Hardcore, Stonerrock, Screamo und Independent Rock zu hören sein. Los geht's am Freitag ab 18 Uhr und am Samstag ab 17 Uhr. Die Kartenpreise bewegen sich zwischen 20 Euro für eine Tageskarte und 35 Euro für ein Wochenendticket im Vorverkauf und 25 bzw. 45 Euro an der Abendkasse. Veranstaltungsort in Liechtenstein ist das Jugendzentrum Riot in der Waldenburger Straße 15. Von Freitag bis Sonntag findet außerdem auf dem alten Reitplatz in Krottendorf wieder das Reitplatz-Rodeo statt, ein DIY-Festival mit Bands und DJs aus den Bereichen Punkrock, Hardcore und Powerpop. Außerdem sind unter anderem ein Bierpong-Turnier und eine Tombola geplant. Weitere Infos zum Reitplatz-Rodeo in Krottendorf findet ihr auf der Website bierschinken.net. Wir kommen vom Erzgebirge ins Vogtland. Im Malzhaus Plauen ist noch bis zum 4. September die Ausstellung Tschernobyl 40 Jahre nach der Katastrophe zu sehen. Wie der Titel bereits verrät, befasst sich diese Ausstellung mit den Auswirkungen der Reaktorkatastrophe am 26. April 1986. Einer der Schwerpunkte liegt dabei auf der Gegenüberstellung der damaligen medialen Berichterstattung in der DDR und der Bundesrepublik. Dadurch sollen die Besucher auch einen Einblick in die unterschiedlichen Informations- und Kommunikationsstrategien während der Zeit des Kalten Krieges gewinnen. Geöffnet ist die Ausstellung von Mittwoch bis Sonntag, jeweils zwischen 13 und 18 Uhr und das noch bis zum 4. September. Und wir schauen noch ein bisschen weiter voraus in den September. Am 7.9. bietet die Volkshochschule Vogtland in ihrer Geschäftsstelle in Reichenbach einen Vortrag mit dem Titel Datenspuren, was Unternehmen über uns wissen. Die Veranstaltung soll zeigen, welche Spuren man bewusst oder unbewusst hinterlässt, wenn man sich im Internet bewegt, was mit den so anfallenden Daten gegebenenfalls passiert und wie man sich gegen die Auswertung solcher Nutzungsdaten schützen kann. Die Geschäftsstelle der Volkshochschule Vogtland in Reichenbach befindet sich auf dem Schillerweg 4. Am 14. Oktober findet diese Veranstaltung ein weiteres Mal statt, diesmal in Oelsnitz. Die Geschäftsstelle der Volkshochschule Vogtland befindet sich dort in der Raschauer Straße 21. Weitere Informationen zu beiden Terminen finden sich auf der Website der Volkshochschule Vogtland unter vhs-vogtland.de.

Ihr hört den Regio Express, das Regionalmagazin von Radio T. Die heutige Ausgabe geht an dieser Stelle zu Ende. Redaktionell verantwortlich für diese Sendung und am Mikrofon war Michael Siegel. Ich verabschiede mich. Wenn ihr mögt, schaltet gern nächste Woche wieder ein.

Herzlich willkommen zu einem Radiospezial. Dieses Radiospezial blickt zurück auf einen Besuch hier in Chemnitz, nämlich den Besuch der Band Hase Iwot. Die waren Ende Juli, Anfang August in Chemnitz für eine Woche, haben sich die Stadt angeschaut, haben natürlich hier ein Konzert gegeben bei der Musikmeile und haben ansonsten versucht, mit möglichst vielen Leuten ins Gespräch zu kommen. Pauline hat die Band begleitet zu den verschiedensten Gelegenheiten und hat ein längeres Studio-Interview mit der Band Hase Iwot geführt. Genau dieses hören wir jetzt. Ist, wie gesagt, aufgezeichnet, wurde auf Englisch geführt. Pauline hat auch die Texte übersetzt. Gesprochen haben die Voice-Over für die Bandmitglieder Jenny, Lilly, Vivian und Juliane.

Nochmal zur zeitlichen Einordnung. Dieses Interview fand am Vorabend der Musikmeile statt. Das große lokale Musikfestival am Schlossteich. Veranstaltet vom Bandbüro e.V.

0: Hello and welcome to Radio Che. Today I'm doing the interview with Haze Evod from
1: Hallo, ich heiße Pauline und begrüße heute die Band Haze Evod aus Israel zum Interview bei Radio Che. Stellt euch bitte der Reihe nach unseren Hörern vor.
2: Hello, this is Talia. I play the bass. It's so good to be here in Chemnitz.
3: Hello, this is Nofar and I'm playing the synth. Good to be here.
4: Hello, my name is Ifat. I'm singing and playing the guitar and I'm writing the songs of the band. And I'm also happy to be here.
5: Hi there, my name is O and I play the guitar. Super excited to be here also.
6: Hello, I'm Ronnie. I'm playing the drums. It's a pleasure to be here.
0: You are a band from Israel and now you...
1: Eure Band kommt aus Israel und besucht Chemnitz heute zum zweiten Mal. Was ist eure Verbindung zu Chemnitz und was hat euch hierher geführt?
2: I think the connection to Chemnitz started first of all with the connection to Germany in general and then we got to meet this place through other friends that recommended us to come and play here. And then we had a show in May.
7: Ich denke, es hat damit angefangen, dass wir schon eine Verbindung zu Deutschland allgemein hatten. Freunde haben uns empfohlen, herzukommen und hier zu spielen. Im Mai hatten wir dann einen Auftritt, wo wir noch mehr Leute getroffen haben. Und Isabel, die Leiterin dieser Projektwoche, sie meinte, lass uns ein größeres Projekt auf die Beine stellen. Wir veranstalten ein Festival und können euch für eine Woche mit Workshops und Konzerten nach Chemnitz holen. Das fanden wir wirklich cool. Weil wir erst gestern angefangen haben, denke ich, dass sich im Laufe der Woche zeigen wird, was unsere Verbindung zu Chemnitz ist. Ich denke, es geht nur um die Menschen. Du kannst viele tolle Gebäude, Natur und kulturelle Orte sehen, aber letztendlich sind die Menschen die wichtigste Verbindung.
2: And I think the main connection is just the people. When we meet new people and connect, this is like the most strong thing, because you see a lot of nice buildings and you see a lot of nice lakes and nature and you see cultural place, but eventually the people is the most strong connection, I think.
0: For our listeners, the festival where you play at is named Musikmeile.
1: Mit dem Festival ist die Musikmeile gemeint, wo Haze Evod am Wochenende spielen. Talia, du sagtest, dass euch Freunde empfohlen haben, hier in Chemnitz aufzutreten. Ist es denn einfach, als Band von einem anderen Kontinent Gigs in Europa zu organisieren? Oder habt ihr Schwierigkeiten, Orte zum Spielen zu finden?
2: I currently doing the booking, so I can answer this also.
7: Zunächst einmal gibt es hier viele Orte zum Spielen. Wir kommen aus einem Land, in dem es nicht so viele Veranstaltungsorte und Möglichkeiten für Konzerte gibt. Als wir zum ersten Mal hier waren, waren wir total überrascht, weil es so viele Möglichkeiten gibt. Alleine deshalb haben wir mehrere Optionen für Auftritte. Und ich denke, es läuft ziemlich gut. Wir lernen viele Orte kennen und werden oft eingeladen.
2: It's going pretty well, yeah. We're connecting to many places and getting invited, and there is many options for us here.

0: This week you are here for a project week, which is called Kölner Schim. It belongs to.
1: Ihr seid hier, um die Projektwoche Kölner Schim durchzuführen. Das Projekt gehört zu Tacheles, dem Jahr der jüdischen Kultur in Sachsen. Das Ziel ist, moderne jüdische Kultur und Musik mit den Menschen hier in Chemnitz zusammenzubringen. Dafür wurdet ihr als Rockband eingeladen. Was sind eure Pläne für die Projektwoche?
0: What are your plans?
2: So during this week we're gonna have some workshops and like a community kind of meetings, gathering together with people from this city. Yesterday we had our first one, which was very interesting also for us to learn more, to speak with the people, to reflect on each other ideas and like new thoughts, I guess.
3: In dieser Woche werden wir ein paar Workshops halten und Treffen, bei denen wir mit den Leuten aus dieser Stadt zusammenkommen. Gestern hatten wir den ersten Workshop, der auch für uns sehr interessant war. Wir wollen mehr lernen, mit Menschen sprechen und Ideen austauschen, denke ich. Diese Woche werden wir auch einen offenen Jam mit Leuten von hier veranstalten. Und natürlich das Konzert auf dem Festival morgen Abend. Das wird auch unser erstes Konzert auf dieser Tour sein. Außerdem können wir zusammen hier im Gebäude übernachten und haben einen Proberaum. Darüber freuen wir uns sehr.
2: Like a few rooms, which is also very exciting, being together. We have a rehearsal room here, also we're playing songs. Yeah, we're very happy about that.
0: When you go on tour, you don't just play gigs, but you also.
1: Wenn ihr auf Tour geht, gebt ihr nicht nur Konzerte, sondern veranstaltet auch Workshops zu Musik und sozialen Problemen. Wie kommt es, dass ihr neben der Musik auch solche Veranstaltungen macht?
2: So, I think for us, music is a way to communicate. It's the way we chose to express ourselves and communicate with audience, with people.
4: Musik ist für uns eine Art der Kommunikation. Sie ist der Weg, den wir gewählt haben, um uns auszudrücken und mit Menschen zu kommunizieren. Musik ist nur eine Form dafür. Wir haben viele Gedanken über die Welt, über Gesellschaft, über Veränderungen. Darüber, wie man Gutes tun und sich vernetzen kann. Darüber, wie wir den Ort, von dem wir kommen, zeigen und über andere Orte lernen können. Ich denke, wir haben nach weiteren Ausdrucksformen gesucht. So sind wir auf die Workshops gekommen und dann auf Veranstaltungen wie den Flinter Jam diese Woche. Wir machen auch Radiosendungen und visuelle Kunst. Die Workshops sind also nur eines von vielen Formaten, die wir nutzen. Und wir gestalten alles selbst. Zum Beispiel macht Ronny viel von der Kunst für unser Merchandise und Iwat hat 4 Videoclips, die wir selbst gedreht haben, geschnitten.
2: And creating everything by ourselves. So I think workshops is like another format and we use a lot of them. For example, Ronny create a lot of our merchandise, like the art for it and painted a lot of the style of the band and Ifat also edited the video clips that we're doing by ourselves. So there are many formats for it.
0: I would like to ask more questions about the workshops, because maybe it's kind of abstract to people who just listen to you at the radio.
1: Ich würde gerne mehr über die Workshops wissen, damit unsere Hörer sich etwas darunter vorstellen können. Wie sieht so ein Workshop aus und was habt ihr gestern im Kulturbahnhof gemacht?
2: So the workshop change every tour we think about it. Regarding what's happening in the world, what's happening in our hearts, and we're having different conversations inside the group to understand what we want to say in this time. And so
4: der Workshop ändert sich für jede Tour, je nachdem, was gerade in der Welt passiert und was in unseren Herzen vorgeht. Wir führen innerhalb der Gruppe Gespräche, um zu verstehen, was wir in der jeweiligen Zeit sagen wollen. Wir sprechen auch über die Band und die Dinge, die wir in Bezug auf Musik tun. Wir sprechen auch über Politik, aber in einem sehr weiten Sinn, so wie wir es sehen. Denn vieles kann Politik sein, also reden wir über feministische Themen, über Israel und über Gemeinschaft. Im Workshop gestern hatten wir ein sehr offenes Gespräch. Wir haben darüber gesprochen, wie wir denken können, um Probleme und Energien zu lösen, um uns selbst dazu zu bringen, Dinge in der Realität zu verändern, um gemeinsam etwas zu bewegen. Wir haben auch ein bisschen über Chemnitz geredet, was die Stadt ausmacht.
2: To lead ourselves to move, to change stuff in reality, to create movement together. And we also learn about the city, yeah, about Chemnitz and what defined her a bit.
0: You've had also mentioned that you learned a lot about Chemnitz.
1: Yifat hat auch schon erwähnt, dass ihr viel über Chemnitz gelernt habt. Was findet ihr besonders interessant an der Stadt?
2: Something that really surprised me yesterday when we talked about in the workshop was that there's many places in Chemnitz to play.
5: Was mich gestern wirklich überrascht hat, als wir im Workshop darüber gesprochen haben, war, dass es in Chemnitz viele Orte gibt, an denen man spielen kann und Kunst machen kann. Und dass man kaum Leute findet, die diese Orte nutzen. Deshalb versuchen die Menschen hier, eine Künstlergemeinschaft aufzubauen.
2: Like people say, like it's a good base for artists to be, to live, because it's very cheap. It's something that raised from the conversation, like the rent is super cheap.
3: Die Leute sagten, Chemnitz wäre eine gute Basis für Künstler, weil die Miete hier sehr billig ist. Also ist es ein guter Ort, um neue Projekte zu starten oder sich künstlerisch weiterzuentwickeln. Wir haben auch gehört, dass viele Menschen, Projekte und Unternehmen in der Stadt nicht gut miteinander kommunizieren würden, um gemeinsam Dinge auf die Beine zu stellen. Wir haben über Lösungen für solche Probleme gesprochen und hatten ein paar gute Ideen.
2: To make something together, to cooperate. And we were thinking, like, try to thinking about solution for this kind of problem. Yeah, which was interesting, like, we came up with some nice ideas.
0: What kind of ideas? Was für Ideen?
6: We spoke about the cooperation thing, to close one street. And all the businesses will be needed to lift, event in the street.
7: Wir haben über ein Szenario für Zusammenarbeit gesprochen. Man würde eine Straße absperren und alle Geschäfte müssten dort gemeinsam eine Veranstaltung auf die Beine stellen. Die Straße wäre gesperrt, so etwas in der Art. Entschuldigung, ich spreche nicht so gut Englisch.
6: I'm not speaking English a lot.
0: Me too, so it's not a problem.
6: Yeah.
0: It's fine.
6: Yeah, stuff like that.
7: So etwas in der Art. Ich hatte noch eine andere Idee. Lass uns darüber reden. Nachts müsste jede Organisation von einem anderen Geschäft aus arbeiten. Jeder würde ihren Standort wechseln. Der Radiosender könnte zum Beispiel vom Supermarkt aus senden. Ich weiß es nicht. So etwas in der Art. Dann müssten wir uns gegenseitig um die Räumlichkeiten kümmern.
6: Business, yeah. Each one will change his base. Like the radio will do it from the supermarket. I don't know, yeah. Stuff like that.
8: Yeah.
6: And then they will have to like the facilities or manage with the facilities of each other. I don't know. Nice. Yeah. It's just an idea, you know.
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0: We already talked about your workshops and community events, and I would like to know, what kind of people do attend to your workshops and are they alternative?
1: Wir haben gerade über eure Workshops gesprochen. Was sind das denn für Leute, die die Workshops besuchen?
2: So I think what's really special for us is that it's very like our audience and the people that joining the workshop is like very mixed always.
3: Es ist wirklich was Besonderes für uns, dass unser Publikum und die Leute, die zu den Workshops kommen, immer so sehr durchmischt sind. Man könnte sich vorstellen, dass wir als Punk- und Disco-Band ein sehr bestimmtes Publikum haben. Aber wir haben mit der Zeit festgestellt, dass Menschen aus der gesamten Gesellschaft kommen. Es spielt keine Rolle, welches Geschlecht du hast oder wie alt du bist. Bei manchen Auftritten sehen wir Leute in ihren 60ern und 14-Jährige. Also wirklich eine Mischung von Menschen. Das finde ich cool, weil das Leute zusammenbringt und alle zusammen tanzen können.
2: Around 60-something and also 14-year-old and like really, really a combination of people, and I think this is really, really cool, because it's bring everyone together and everyone can dance together.
0: I would like to know about one particularly good and one.
1: Könnt ihr uns von einer besonders guten und von einer besonders schlechten Erfahrung erzählen, die ihr mit Workshop-Teilnehmern gemacht habt?
2: I think sometimes it's more exciting when people like let themselves speak and let themselves be themselves.
3: Ich denke, manchmal ist es spannender, wenn die Leute sich trauen, in den Workshops frei zu sprechen und sie selbst zu sein. Wenn die Leute ihre Ängste loslassen und aufhören, sich Gedanken zu machen, ob was sie sagen okay ist oder nicht. Es fällt ja jedem manchmal schwer zu kommunizieren. Und wir versuchen, eine offene Atmosphäre zu schaffen, in der sich alle sicher fühlen, sie selbst sein und Spaß haben können. Und die Workshops, in denen das klappt, sind die erfolgreichsten. Uns ist in den Workshops noch nie etwas Schlechtes passiert. Aber natürlich sind die Leute mal mehr, mal weniger mit den Sachen einverstanden. Was vielleicht auch gut ist.
2: Of course, sometimes there is more of people that agree or not agree with stuff, which is maybe also good. 1, 2, 3!

0: you are a Flinterband and you also grew up in Israel. Do you think that your special life experience does have any benefits for your education?
1: Ihr seid alle Flinter-Personen und in Israel aufgewachsen. Denkt ihr, dass diese Lebenserfahrung euch Vorteile für die Bildungsarbeit mitgibt?
2: Yeah, I think we're talking a lot about changes. The way change can come and be exist and develop and change the life and the society. And we, I think, living in a situation that is very complicated and very challenging, you have to keep believing in a change.
3: Because ich denke, wir sprechen viel über Veränderungen, darüber, wie Veränderungen kommen, bestehen bleiben und sich entwickeln kann. Darüber, wie man das Leben und die Gesellschaft verändern kann. Wenn man in einer komplizierten, anspruchsvollen Situation lebt, muss man an Veränderung glauben. Wenn man das nicht tut, ist man verloren. Und es ist mental anstrengend, den Glauben zu behalten, dass die Dinge anders aussehen können. Wir denken auch viel über den Begriff Frieden nach. Was genau bedeutet er für uns? Wir benutzen diese Worte sehr leichtfertig, wenn wir sagen, schafft Frieden oder verändert etwas. Und man denkt darüber nach, was es bedeutet, etwas zu verändern, worum es bei Frieden geht. Geht es um zwei Länder, die einen Vertrag schließen, oder geht es um Gemeinschaften, die zusammenarbeiten? Ich glaube, gerade in den letzten Jahren haben wir diese Begriffe mehr verstanden. Veränderung und Frieden kommen von den Menschen, von innen. Sie kommen nicht von Regierungen und nicht von außen. Deshalb müssen wir bereit sein, Veränderung herbeizuführen oder in Frieden zu leben. Es ist die individuelle Aufgabe jedes Einzelnen, in seinem Leben kleine Schritte dafür zu unternehmen. Ich denke, in den Workshops geht es um diese kleinen Schritte, die Menschen in ihrem Privatleben machen können, um eine Veränderung nach außen zu bewirken. Auch die größte Veränderung fängt bei den Menschen selbst an, bei der Art, wie sie denken. Sogar dabei, wie sie ihre Gedanken ordnen, bei der Energie, die sie ausstrahlen, wie sie sprechen und sich verhalten. Und dann kann man erwarten, dass größere Veränderungen und größerer Frieden entstehen. Aber es fängt an einem sehr kleinen Punkt im Privatleben jedes Einzelnen an. Darüber sprechen wir viel.
2: So it starts in the people themselves, the way they choose to think, like the way they organize their thoughts even, the way they reflect their energy outside, the way they speak and behave, and then you can expect to bigger change, to bigger peace to come out and make something bigger. But it starts in a very small point of each individual in his own private lives. So I think we're talking a lot about that.
0: And also connected to this question, do you think that your
1: und damit verbunden, gebt euch eure Perspektive etwas mit für die Art der Musik, die ihr macht, wie Punk oder Rockmusik?
0: Music like Punk or Rock Music?
4: Yeah, I think we also talked about it in the workshop a bit yesterday and we also talk about it a lot.
5: Ja, wir reden auch viel darüber, dass Flinter-Personen oft gesagt wird, sie sollen still sein, hübsch sein, nicht schreien, sich um den Haushalt kümmern und die Kinder großziehen. So wie traditionelle Frauen. Und ich mache diese Geste mit meinen Händen, weil das natürlich nicht stimmt. Aber Frauen wird ja seit Jahren gesagt, dass sie etwas Bestimmtes sein sollen. In Israel gibt es nicht einmal den Begriff Flinter. Die Gender-Debatte hinkt dort so weit hinterher. Für uns ist es etwas ganz Besonderes, nach Deutschland zu kommen und das hier zu sehen. Es gibt uns auch einen Platz. Natürlich ist es auch hier nicht perfekt, aber in Israel hängt man wirklich weit hinterher. Und deshalb wollen wir schreien. Wir wollen Punk und laute Musik machen. Wir wollen tun, was wir wollen, ohne dass uns etwas vorgeschrieben wird.
4: The gender conversation is so behind. Everything is like to come, for us to come to Germany and see this is really special and it gives us a place also. And of course here's there is also place to keep going with this and it's not perfect at all, but in Israel it's even behind. And so I think we really want to shout and we wanna do punk and we wanna do loud music and we wanna do what we want without being told what we need to do. It's just what we want to do.
0: Are queer persons visible in the open public life? Is there a lot of visibility of? Wie ist denn die Situation von queeren Personen und Homosexuellen im alltäglichen Leben in Israel?
2: It really depends on the region that you live in. Like in Tel Aviv, it's very, very open, very,
6: very common,
2: like, everything in the language also. But the minute you leave Tel Aviv, it's like, it's another story. It's, like, ten years ahead, like, before.
4: Yeah, I agree with Roni, and I think Tel Aviv is the most queer-friendly city in Israel. But also there, I think there are problems.
5: Ja, da stimme ich Roni zu. Ich denke, Tel Aviv ist die queer-freundlichste Stadt in Israel. Aber dort gibt es auch Probleme. Die Pride Fire ist eine der größten des Landes. Aber zum Beispiel in der Hauptstadt Jerusalem, die sehr religiös ist und immer religiöser wird, ist die Pride Fire eher wie eine Zeremonie, eine Art Protest. Und wir sind dieses Jahr dort aufgetreten, weil es uns wichtig ist, dass Queers überall sind und es niemandem zusteht, anderen vorzuschreiben, wer sie sind oder welche Sexualität sie haben. Und gerade gibt es eine sehr homophobe Regierung. Religiöse Menschen, die gewalttätig gegen die Gesellschaft und auch gegen queere Menschen sind. Zum Beispiel ist der israelische Polizeiminister meiner Meinung nach einer der homophobsten Menschen der Welt. Es ist wirklich, wirklich traurig, weil das unsere Regierung ist. Und es ist wirklich traurig, weil wir wissen, was dieses Wochenende in Berlin passiert ist, und das bricht uns das Herz. Und solche Dinge sind schon früher in Israel passiert, dass Menschen wegen ihrer Sexualität, wegen ihrer Queerness getötet wurden. Ich halte die Frage für schwierig. Was die Kunst angeht, finde ich es nicht üblich, queere Künstler zu sehen. Das ist wirklich Indie und kein Mainstream. Also haben wir noch einen weiten Weg vor uns.
4: And it's really sad because we know what happened this weekend in Berlin, and it's like the heart is like broken for that. And these things happened before in Israel, like this kind of people that being killed for their sexuality, for their queerness, for this. So I think it's a hard question, and it's really sad. And for art, I think it's really also not common to see queer artists. It's really indie and not the mainstream. So I think we have a long way to go.
0: You also talked about that you are doing everything DIY, from your music to the recordings and also band shirts and art, everything. And I asked myself, do you have to do it DIY? Ihr habt erzählt, dass ihr als Band alles selber macht, von der Musik über die Aufnahmen bis hin zum Design von den Bandshirts. Macht ihr das, weil ihr das als Flinter-Personen tun müsst? Oder hat das mehr mit eurer Einstellung zu tun?
2: I think that one aspect of that is, as we said earlier, Israel is a very small country.
7: Ich denke, ein Faktor ist eher, dass Israel ein sehr kleines Land ist und es nicht so viele Möglichkeiten, Veranstaltungsorte und Festivals gibt, auf denen man auftreten kann. Und dass alles ums Musikmachen sehr teuer ist. Deshalb machen wir das einfach selbst. Der wichtigere Gesichtspunkt ist aber, dass jede von uns neben ihrer Tätigkeit als Musikerin viele weitere Fähigkeiten hat, die wir innerhalb der Band einsetzen, weil das für uns eine weitere Möglichkeit ist, uns auszudrücken. Zum Beispiel bei der Gestaltung von Merchandise, beim Produzieren der Videoclips oder der Tonaufnahmen. Es ist also auch eine bewusste Entscheidung.
2: So it's also a choice.

0: I'd also like to talk about your music, and we already listened to a few songs, which were all from your newest album.
1: Jetzt würde ich gerne über eure Musik sprechen. Wir haben schon ein paar Songs von eurem neuesten Album Semer Yesh angehört. Was unterscheidet dieses Album inhaltlich und musikalisch von euren anderen Alben?
2: So this album Semer Yesh, like all the process of the recording of this album and producing this album was during the war in Israel, which was a huge thing inside this creation and influenced a lot about us, about the music, about the way we make it, about the way we communicate with each other.
3: Die ganze Aufnahme und Produktion des Albums Semer Yesh hat während des Krieges in Israel stattgefunden, was beim kreativen Prozess eine große Rolle gespielt hat. Und es hat uns sehr geprägt, in unserer Musik, der Art, wie wir sie gemacht haben, unserer Art, miteinander zu kommunizieren. Irgendwie wurde das Aufnahmestudio zu unserem sicheren Ort. Es befand sich auch unter der Erde. Wenn wir hineingingen, hatten wir das Gefühl, inmitten eines riesigen Chaos eine neue Realität zu erschaffen. Das war also etwas ganz Besonderes und Wichtiges für uns, weil es etwas war, an dem wir festhalten konnten. Um das Album aufzunehmen, aber auch um irgendwie mental gesund zu bleiben, zusammen zu sein und zu versuchen, einen Ort zu schaffen, der irgendwie noch normal ist. Wir haben Musik aufgenommen und geschrieben und etwas für die Zukunft getan. Es war, als würden wir etwas zubereiten, das irgendwann in der Welt sein wird. Das war unglaublich. Etwas passierte. Und es war ein interessanter Prozess mit vielen Unterbrechungen während der Aufnahmen wegen der Situation. Wir durften nicht immer ins Studio gehen, wenn wir wollten. Manchmal mussten wir tagelang in den Schutzräumen bleiben und durften nicht rausgehen. Also haben wir uns emotional sehr auf diese Arbeit und diesen Prozess eingelassen und haben Wege gefunden, diese Emotionen in die Songs zu packen. Diese Verwirrung, diese Traurigkeit, aber auch die pure Freude, zusammen zu sein und das große Gefühl von Glück, dass wir das immer noch tun konnten. Das unterscheidet dieses Album sehr von anderen Alben, die wir aufgenommen haben.
2: We need to stay in the shelters for days and not going out. So we came super emotional to this work, for this process, and we found our ways to put these emotions inside the songs, to put this confusion, to put this sadness, to put also the pure happiness of just being together, and a huge feel of luck that we're still able to do that. I think this is very different, of course, from other albums we recorded.
0: Do you believe it, or do you feel it like it has also an influence on the live shows, especially in Israel?
1: Findet ihr, dass das auch einen Einfluss auf die Live-Auftritte hatte, besonders in Israel? Wie ist denn die Verbindung zum Publikum, wenn ihr das Album live spielt?
4: So, as Ifat said, we recorded the album during the war. Actually, we started to record the album a day before October 7th happened and the war started, like 3 years ago. And it was really the most crazy situation we ever been in Israel until that day.
5: Wie Yifat schon sagte, haben wir das Album während des Krieges aufgenommen. Eigentlich haben wir schon einen Tag vor dem 7. Oktober und bevor der Krieg ausbrach mit den Aufnahmen begonnen. Das war wirklich die verrückteste Situation, in der wir bis zu diesem Tag in Israel gewesen sind. 2 Wochen später sind wir dann auf Tour nach Deutschland gegangen. Das war eine ungewöhnliche Entscheidung, da alle um uns herum ihre Flüge und große Konzerte abgesagt hatten. Und wir haben uns entschieden, es trotzdem zu machen. Ich erinnere mich genau an das Gefühl, zum ersten Mal wieder auf der Bühne zu stehen, nach all den verrückten und schrecklichen Dingen, die wir 2 Wochen vorher erlebt hatten. Und dann auf der Bühne zu stehen und die Energie, die wir in uns hatten, nach außen zu tragen. Ich habe jeden Moment, in dem wir zusammen auf der Bühne standen, die Möglichkeit, Musik zu machen und aufzutreten, sehr genossen. Das gab einem eine ganz andere Perspektive auf das Leben, auf das Publikum und auf die Bühne.
4: I was really appreciating each moment of us being on stage, being together, the ability to play music, to perform. It really gives you a different perspective of life, of audience, of stage.
0: So, first of all, you
1: Also seid ihr erst nach Deutschland geflogen und habt das Album hier gespielt? Wie hat später das Publikum in Israel reagiert? Gab es dort andere Reaktionen als zum Beispiel hier?
2: I think the reason we're playing so many years and the band exists so many years in Israel makes like the audience, I can like definitely see it.
3: Ich denke, das Publikum weiß sehr zu schätzen, dass wir schon so viele Jahre spielen und die Band in Israel schon so lange besteht. Das habe ich besonders in den letzten Jahren gemerkt. Wenn man etwas so viele Jahre tut und daran festhält, wissen die Leute das wirklich zu schätzen. Sie fühlen sich wie ein Teil davon und das ist etwas Einzigartiges beim Publikum in Israel.
2: To feel like part of it and this is I think something very very unique in the audience in Israel.

0: They were a Machshefot band. It's like the Witches. Okay. They were really big. She's like kind of...
1: Witches and She-Wolves.
0: Yeah. The Witches were kind of like the Israeli Nirvana back then. Like she really played the... They were like the singer and the songwriter in Baal Perlmutter. She were great. She died really young, like 26. And this is why she's our Kurt Cobain. Okay. And yeah, they done something that no one did.
2: Yeah.
0: And reached the highest that you can go in Israel. It was very, it's something that we all the females or rock bands actually going on their path. So we don't like to talk about it a lot because it's really annoying to be a girl that always say, oh my God, you like Inbal or you like the Witches. But we really appreciate them and we're going on their path.
1: You founded the band at a very young age. I remember it was a high school band first. And you, Ronnie, also joined at a very young age. Yifat, du hast die Band als eine Schülerinnenband gegründet. Ronny und Talia sind auch in einem jungen Alter dazugekommen. Wie haben eure Familien darauf reagiert, dass ihr als junge Frauen und Queers eine Band mit Punkmusik gegründet habt und nun auch diese Bildungsarbeit macht?
3: So I guess each one of us is having like coming from different background and different families. I can say like that for me, I came from like a town, small town in the center of Israel, pretty conservative environment. I grew up with my mom only. She was like very busy to survive.
4: Ich glaube, jede von uns hat einen anderen Hintergrund und eine andere Familie. Ich selbst komme aus einer kleinen Stadt in der Mitte von Israel, einer ziemlich konservativen Umgebung. Ich bin bei meiner Mutter aufgewachsen, die sehr damit beschäftigt war, zu überleben und alleine zwei Kinder großzuziehen. Ich denke, sie war nicht sehr glücklich mit meiner Entscheidung, Künstlerin zu werden. Es gibt in dieser Welt viele Erwartungen an Frauen, wie sie sein sollten, wie sie sich verhalten und in welchen Bereichen sie arbeiten sollen. Künstlerin zu werden ist gerade in Israel ein besonderer Weg und es bedeutet auch sehr viel. Es bedeutet, dass man kein normales Leben führen und nicht auf die konservative Art eine Frau sein wird. Ich glaube also, wir haben noch einen gemeinsamen Weg vor uns, um einander zu akzeptieren und aufzuhören, unsere Ängste aufeinander zu projizieren. Denn natürlich kann ich meine Mutter verstehen. Sie ist in einer ganz anderen Umgebung aufgewachsen und wurde auch von den Ängsten ihrer Eltern beeinflusst. Es ist sehr interessant, weil sie manchmal zu unseren Konzerten in Israel kommt. Und ich kann auf jeden Fall sehen, dass sie besorgt ist. Jedes Mal, wenn wir auf Tour gehen, fragt sie, schon wieder? Und wann werdet ihr heiraten und Kinder bekommen? Ich kann sehen, dass sie sich etwas anderes für uns wünscht. Aber auch, dass sie in ihrem tiefsten Innern stolz und glücklich ist. Wenn sie sieht, wie die Leute zu unseren Konzerten kommen und die Texte mit uns singen und tanzen, erkennt sie, dass wir etwas Einzigartiges machen. Ich denke, sie lernt auch etwas über sich selbst, wenn sie unsere Art zu leben sieht. Und nochmal, wir kommen alle aus unterschiedlichen Verhältnissen und unterschiedlichen Familien. Aber ich denke, alle von uns haben diese Art Herausforderung. Frauen haben allgemein diese Herausforderung in ihrem Leben, mit den Erwartungen der Gesellschaft umzugehen.
3: Layer that she's super worried and like wish something different for us. But also I can see like she's super proud inside. deep inside. And happy. Like she see the people coming to the concerts and sing the lyrics with us and dancing. And I think she can see like that we're doing something very special, very unique. It's not standard. It's not like the regular thing. But I think she's proud and she's learning a lot about herself also by watching my way, our way. So it's very interesting. And again, we're coming from very different backgrounds and very different families. But I think all of us having this kind of challenge, I

Hasse Evott sind im Rahmen der Projektwoche noch auf der Musikmeile aufgetreten. Dort haben sie auch an einem offenen Gespräch teilgenommen, in dem es darum ging, wie sich Bands und Communities lokal und international erfolgreich vernetzen können. Außerdem haben sie noch gemeinsam mit Leuten aus Chemnitz Musik gemacht, zum Beispiel beim gemeinsamen Chorsingen auf der Musikmeile und bei der Flinter Jam Session im Proberaum von Borderless Music. Wer sich für die Band interessiert, kann ihr auf Instagram folgen oder sich ihre Internetseite www.hasseevott.com anschauen.

0: Wunderschönen guten Abend hier auf Radio T zu einer neuen Runde Gasthaus zum satten Bass. Heute mal wieder vollzählig.
1: Ui.
0: Der Urlauber ist zurückgekehrt.
2: Ja, that's me. Briefer.
0: Yeah. Und natürlich unser allseits beliebter Schnuckibutz.
1: Oh Gott.
0: Mit dem freundlichen Waschbär auf dem T-Shirt. Der natürlich. Herr Treber, wunderschönen guten Abend.
1: Natürlich, wie immer am Start, nie weg gewesen.
0: Herr Briefer, wie war's im Urlaub? Erholt?
3: Erholt, die Höhenluft war super und du hast ganz vergessen, dich vorzustellen. Diese liebevolle Stimme, die euch durch die Sendung führt, mit seinem Bass.
0: Boom, boom. Ja, Herr Hedlock.
3: Genau.
0: Mein Name. Wunderschönen guten Abend.
3: Das war eine Woche. Da dachte ich mir, okay, musst du gleich nochmal eine Woche Urlaub machen danach. Wer hat, der kann.
0: Es sei dir vergönnt.
3: Oder wer es braucht, der soll machen. Vielleicht auch so.
1: Einfach mal machen.
3: Einfach mal machen.
0: Du, ja. du brauchst also Urlaub. Du wirkst immer so entspannt.
3: Ja, ich kommentiere okay. Das jetzt nicht.
1: Das ist aber, weil er so viel Urlaub macht.
0: Du meinst ganz kurz vorm Urlaub. Immer dann, wenn wir ihn nicht zu Gesicht bekommen, ist er immer...
1: Dann wird's schwierig.
0: Ja. Gut. Ja? Deswegen, wir haben heute auch dann einfach mal irgendwie so ein bisschen die Rollen vertauscht. Der Herr Treber fängt heute an, dann machst du irgendwie den Mittelteil, ohne aber ein Label vorzustellen und der Herr Treber macht dann wieder das Ende.
1: Was ja. Quasi, mit deiner Unterstützung an Tunes, die man mit eingereicht hat.
0: Aber warum?
1: Das kann ja am besten der Herr Treber mal erklären. Weil es gab einen Anlass, der nicht ganz so schön war, aber man muss ja mal drüber reden.
3: Genau. Und zwar, da gibt's einen Herrn, der ist bekannt unter dem Namen Thee van Vliet. Macht's da Klick bei euch?
1: Bei mir ja.
0: Klingt niederländisch,
3: richtig. Wir haben heute das Thema Lensman, beziehungsweise der Mann, der hinter dem Label The North Quarter steht. Und ja, der ist im Juli verstorben.
0: 11. Juli leider.
3: Genau. Wer ihn nicht kennt, ich hoffe, nach der Sendung seid ihr definitiv schlauer über ihn, über sein Schaffen. Und erste Worte zu ihm, also gehörte mit zu den prägenden Figuren vom Soulful und lieben Drum and Bass. Und ja, also wir möchten die Sendung gerade nicht nutzen, um über seine Erkrankung selber zu reden, die er quasi seit 2023 mit sich führte, sondern über sein musikalisches Schaffen. Und ich habe quasi eine halbe Stunde meine Lieblingssongs, die ich über die Jahre von ihm gesammelt habe, hier zusammengetragen, typisch kuratiert. Und ja, daneben gibt es noch ein paar Sidefacts über ihn, über sein musikalisches Schaffen, seine Wurzeln und ja.
0: Also wir wollen das hier nicht als Nachruf, sondern eher als nochmal aufleben lassen und zeigen, was es einfach für ein krasser Typ war.
1: Als Huldigung. Nutzen. Als
0: genau.
1: Huldigung richtig. Zu verstehen.
0: Genau.
1: So haben wir ja auch in vielen Sendungen zu uns von ihm hatten.
0: Genau. Beziehungsweise auch einfach von The North Quarter. Also nicht nur von ihm, sondern auch eben von dem, was er uns noch zusätzlich mit in die Welt gebracht
1: genau.
0: hat.
3: Richtig.
1: Ja.
0: Oder präsentiert hat, sagen wir es so.
3: Genau.
0: Ja. Genau. Trauriges Thema, wir machen es hoffentlich trotzdem zu was Schönem. Mit auf jeden Fall, ich freue mich auf die halbe Stunde.
3: Ja.
1: Wird bestimmt mega, genau. Das erinnert mich so ein bisschen, gerade wenn ich so die Jahreszeiten sehe. Ich habe ja letzte Sendung, habe ich ja das Focus Recordings vorgestellt, das ich ja noch im Urlaub ein bisschen gehört. Da war ja auch ein Tune aus 1999 dabei. Er hat dann so danach so ein bisschen auch den Sound vermisst. So. Ich habe so extra alte Tunes danach noch ein bisschen angehört, weil so die neuen Sachen sind so auch zwar cool aktuell, aber gerade so der alte Stuff, der hat mir dann wieder mal gezeigt, wie geil eigentlich Drum Bass früher auch schon war.
3: Ja,
1: und halt auch eine ganz andere Aufbau und ein ganz anderer... viel mehr Ruhe, viel mehr Atmosphäre, diese oder eine andere Atmosphäre, sagen wir mal so.
3: Ja.
1: Und da freue ich mich auf deine Tunes hier. Ich sehe schon 2010, 2008. Bin ich gespannt.
3: Ich habe zwei davon auf Schallplatte und ich habe es direkt gefühlt. Also ne, ich hab mich dann abends nochmal hingesetzt. Ich habe bei Beatport einfach mal Lensman eingegeben und habe mich dann drei Abende hingesetzt und von alt nach neu die Sachen durchgehört. Ich nehme selten
0: das
3: so die Zeit. Aber
0: mit Sicherheit ein absoluter Trip gewesen.
3: Absolut. Ne? Deswegen, also für mich, so meine persönliche Best-of habe ich im Prefer-Style kuratiert. Hat quasi vier Akte und später mehr dazu.
1: Geil.
0: Dann gehen wir erstmal nochmal eine Runde in den Mix. Wo sind wir, Herr Treber?
1: Ha. Es müsste der London Electricity sein.
0: Müsste das sein, weil danach kommt dann Fused B und Sola und so klingt es definitiv nochmal.
1: Genau, mit Serben zusammen, Hoverfly heißt die Nummer. Serben ist ein Teil von Zero Zero, also in der Hälfte.
0: Und welche? Zero Zero. Rechts, links? Das ist jetzt.
1: Die obere.
0: Sola.
1: Genau, jetzt kommt Sola rein mit Fused B Into the Dark auf Critical Music. Hören wir mal rein.
0: Abfahrt.

0: Ja, ich freue mich, euch gleich meinen Lensman-Part vorzustellen. Der ist, wie gesagt, in vier Takte oder in vier Akte unterteilt. Also ich beginne mit diesem soulischen Charakter. Lensman ist unter anderem auch dafür bekannt, dass er auch gerne mal Hip-Hop gespielt hat. Das muss ich natürlich direkt beginnen.
1: Geil.
0: Ne? Dann kommt so der Dub- und der Rap-lastige Part. Ihr werdet es wieder erkennen. Ein paar uplifting, rollende Sachen habe ich mit reingenommen. Coincidence. Unter anderem den Titel von 2011 auf Metalheads. Und ich komme dann Richtung Melancholie und Verabschiedung. Also wo man schon weiß, okay, das geht jetzt langsam vorbei. Ich hoffe, euch gefällt die Selection. Aber ich muss definitiv sagen,
1: sehr abwechslungsreich.
0: Ja, also
1: auch was die Labels betrifft, wir haben es gerade schon gesagt.
2: Und du hast ja vor allem anscheinend auch Gedanken gemacht, wenn ich mir das irgendwie jetzt aufgebaut hast.
0: Naja, also man,
2: auch nicht mehr so oft.
0: Wenn man das, ja, meine Erfahrung, genau, aber ne, er hat auf Sparehead, auf CIA, Focus, Shogun Limited, Integral, Wendel, eigentlich auch vor allem auch auf Metalheads hat er lange released, bevor er sein eigenes Label The North Quarter hatte. Und er ist neben seinen eigenen Produktionen auch als Remixer super bekannt gewesen mit seinem charakteristischen Style. Wir hatten schon mehrfach auch das Wort Red Eyes. Mhm. Die waren ganz dicke, ne? Die haben ja zusammen den North Quarter gegründet. Mhm. Deswegen. Ihr hört schon im Hintergrund. Ich mache jetzt mal direkt die Überleitung. Der erste Titel heißt In My Mind im Reprise Mix, das heißt einfach mal Hip-Hop.
2: Mal rein.
0: Gib ihm.

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1: Sondersendung.
0: Sondersendung, sagen wir es so.
2: Ganz kurz, wunderschön, Herr Breaver, wunderschön.
3: Gefällt euch?
2: Ja, ja, gut. Das ist wieder so der Oldschool-Vibe und auch die ganzen Vocals. Auch schwer zu mixen, glaube ich dir.
0: Das wollte ich eben auch gerade sagen. Also überhaupt auch für uns jetzt einen Part zu finden, wo man einfach mal reingehen kann und wieder ein bisschen moderieren, ohne über Vocals zu quatschen, geht eigentlich nicht.
2: Ist schwierig, ne? Ja, aber wir müssen ja mal was dazu erzählen. Beziehungsweise der Herr Breaver hat ja eine feine Ausarbeitung am Start.
1: Er dürfte auch, ne? So ist es nicht.
2: Nee, ich habe mir bloß mal so grob mal durchgelesen, so wie der Werdegang war. Ich freue mich auf deine Ausarbeitung.
1: Ich habe da einen Aufsatz.
2: Ich habe da mal was vorbereitet.
0: Vortrag genau. In Musik, Klasse 6. Lenzmann, let's go.
1: Also eigentlich, ich kann mir das Reden sparen, weil wir hören ja seine Tunes, seine Remixe. Aber vielleicht mal zwei, drei Gedanken dazu. Also er wurde ebenso historisch gesehen durch Jungle und Drum and Bass, sage ich mal, historisch gefüttert. Aber genauso durch Soul, durch Jazz, durch Hip-Hop. Also das findet man auch bei vielen bei seinen Recherchen, dass so gerade der 90er Hip-Hop, so amerikanischer Style, ihn extrem inspiriert hat. Und ich finde, das hört man sowas von doll raus in seinen Tunes. Und ich hatte gerade schon auch mit Christoph bei dem Song von Fox, The Source und Lenzmann, Yaga Yaga hieß der. Ich finde, selten Künstler, die es geschafft haben, ich sag mal so, diese Reggae, diesen Rocker-Style mit diesem Liquid so zu verbinden. Also ich kenne ganz, ganz, ganz wenige. Das heißt,
0: es gibt schon welche, aber die machen es dann nicht unbedingt auch so gut wie er.
1: Genau, und also er hat wirklich in meinen Augen eine Lücke gefunden und nicht nur seine eigenen Releases, sondern auch mit seinem Label Northwater, dann Leute, gefördert, auch diesen Style quasi weiter zu verbreiten.
0: Er hat es auch vor allen Dingen geschafft, eben mit den liquidösen Sachen wirklich Sachen zu schreiben, wo ich sonst sage, zum Beispiel, das schafft bei mir nur noch BC in der Häufigkeit. Wirklich, es klingt jetzt kitschig, aber wirklich so das Herz zu berühren und dich mitzureißen. Wärme. Du hörst das Lied und kriegst Gänsehaut.
1: Ja, musikalische Wärme.
0: Ja, genau.
1: Und also das ist mir jetzt auch beim Vorbereiten der Tunes aufgefallen, Richtung gute Laune, Gänsehaut, aber auch, ich habe ja später noch Open Page mit Raya, also das habe ich damals auch auf Schallplatte 2010 geholt, das ist so Melancholie-Gänsehaut, das, ach, also der hat da wirklich ein
0: absolutes ein Gespür dafür, gehabt.
1: Genau, das muss ich zugeben, vermisse ich heute bei den ein oder anderen Künstlern, aber ja, ist ja vielfältig.
0: Ja, genau. Das ist ja generell was, wo sich Drum and Bass einfach hin entwickelt, weil eben immer mehr geguckt wird, dass der Sound halt sauber produziert wird. Und da geht dann eben auch so ein bisschen Emotionalität, finde ich, manchmal mit verloren.
1: Absolut, absolut.
2: Emotionalität und Aufbau hat man ja in der letzten Sendung schon, dass das halt über die Jahre so ein bisschen gelitten hat.
0: Ich finde es auch schön, dass wir zwei Sendungen in Folge haben, wo wir einfach mal wirklich alte Tracks spielen, die komplett anders gemastert sind. Und wo man wirklich einfach hört, wir sind einfach mal 15 Jahre in der Zeit zurückgereist.
2: Ja, noch nicht so tot kompressiert wie.
0: Uns waren aber trotzdem schon absolute Banger.
2: Ja, doch.
1: Genau. Also gerade jetzt hier im Hintergrund läuft Lenzmann and Joe S. Coincidence auf Metalheads Platinum von 2011. Und da ist bestimmt viel noch im Ohr von der Zeit.
0: Und da ist ganz, ganz viel im Ohr, was schon gelaufen ist.
1: Absolut. Ne? Und für mich ist jetzt gerade der Tune so der Peak. Und von da aus wird es langsam traurig.
0: Ich will dieses Jahr auch gar nicht beim Sun & Bass dabei sein, wie viele Tränen dort vergossen werden, wenn Lenzmann-Tunes laufen.
1: Mit Sicherheit.
2: Das wird also ein ganz schönes Geheule werden, denke ich.
1: Sag mal, historisch, wenn du zurückguckst, Markus Intellect ist noch nicht so lange tot, dann Spirit, da. Warte, ich gucke hier nochmal. Da hatte ich neulich nochmal einen schönen Artikel gesehen.
2: Markus Intellect, ganz kurz, kann ich mal, wenn du suchst, Markus Intellect hat übrigens Doc Scott damals Lenzmann empfohlen.
1: Ja,
2: hat ihm
1: gesagt,
2: dass, guck dir mal den Junge an, der war wurscht, der wird noch was ganz Großes. Und wenn Markus Intellect das über dich sagt, na, dann was wissen wir.
1: Ja, also der hat er auch auf Soul, also Markus Intellects Label, einige Releases gehabt. Genau.
2: Die waren Buddies.
1: Absolut. Also ich hab's ja nochmal kurz offen. Also Spirit.
0: Jetzt Raven sie im Himmel weiter.
1: Ja, geil. Oh, sowas geil. Von. Randall ist ja nicht allzu lange her. Skibbity, Fats, MC Conrad. Da ist ein bisschen was zusammengekommen. Ne? Das sind halt, also ein Lenzmann ist 47 geworden. Die anderen, die waren dann doch schon mit einer 5 davor und ja.
0: Und er hat auch bis zuletzt ja trotzdem wirklich an Musik gearbeitet, wie ein Besessener.
1: Absolut. Ah. Also das hat ja auch einen positiven Effekt auf den Körper.
0: Ich denke auch. Also Psyche, das und Family wird den maximal am Leben gehalten haben. Du hast doch irgendwie gesagt, die Ärzte hatten noch irgendwie gesagt so...
2: Nein, lass gut sein, lass los. Aber er hat halt noch 3 Jahre lang gekämpft, so wie ein Tier und so. Hat auch mit Red Eyes noch an einem Album jetzt gearbeitet, Out the Dance soll es heißen. Ja. Die Single ist, glaube ich, im März rausgekommen. Ob das Album rauskommt, weiß ich jetzt nicht. Aber ich denke schon, an denen auch die Einnahmen werden ja auch viel gespendet als Benefizeinnahmen.
0: Das ist ja eben genau.
2: Viele Konzerte und viele Veranstaltungen, um da Geld zu sammeln.
0: Weil er halt leider eben auch, glaube ich, 2 Kinder und eine Frau hinterlassen hat. Genau. Also von daher, ich denke auch, das wird schon noch kommen und dann werden die entsprechenden Einnahmen hoffentlich denen zur Verfügung gestellt.
1: Ich hoffe doch.
0: Damit sie zumindest sich darüber keine Gedanken machen müssen.
2: Genau.
1: Ja. Und ich denke auch, was das Label The North Brother selber betrifft, das wird Red Eyes mit großer Sicherheit weiterführen. Er hat ja auch in einem Dunstkreis gelebt mit FD, Zero T, Red Eyes selber, der ist ja in Toulouse ansässig, also wo Wendell Records wiederum angesiedelt ist. Also das ist durchaus ein relativ großer Kosmos. Und er hinterlässt ja auch einiges.
0: Ja, aber ich denke, daraus kann eben auch gut was entstehen, weil so, wisst ihr, so jetzt müssen wir die Legacy weiterführen.
1: Ja.
0: Und ich denke, gerade bei der Menge an Leuten, die ja auch so tight zusammen waren,
1: absolut,
0: dann machen wir wenig Gedanken.
2: So, jetzt kommen Tune, ich glaube, den kennen, den müsste man eigentlich als Drum Bass Head auch alle kennen.
0: Na dann,
2: oder?
1: Spearhead ist da rausgekommen. Last Day on Earth.
2: Ab dafür.

0: Ja, wer hat Gänsehaut hier unter dem Kopfhörer?
1: Ich zähle. Hallo, ich.
0: Ich, okay.
1: Nippelalarm.
2: Ja. So, da sind wir froh, dass das Radio nicht mit Bild überträgt.
0: So schlimm ist es doch gar nicht, ne? Also der letzte Tune, der jetzt gerade läuft, Lensman featuring Joe S, Fade Away von 2010 auf Soul R Records. Ja, Markus Intellex, sein Label.
2: Hat man ja vor uns.
0: Richtig. Ja. Was will ich sagen? Also für mich ist Lensman definitiv ein außergewöhnlicher Wegbegleiter, auch während meiner musikalischen Zeit gewesen. Also ich hatte vor uns gesagt, dieser Open Page Tune mit Raya, der habe ich auf Platte, oder davor der Last Day on Earth, die haben mich schon ganz schön mitgenommen und die habe ich auch gerne gespielt. Ne? Und Lensman, also klar, man kann ihn jetzt nicht mal sehen, aber mir ist noch eine Party von 2012 in Erinnerung geblieben. Da waren wir mit Freunden in Berlin im Gretchen und da war eine Party, da war Lensman, danach hat Plex an Empire und danach Dillinger gespielt.
1: Irre Kombo.
2: Also wo ich das vorhin gerade gehört habe, dachte ich mir so, der hat sich versprochen.
0: Also, es ist,
2: also vom Aufbau her eben.
0: Ja. Denkst du dann so, was? Macht keinen Sinn.
2: Das hätte ich zu gerne auf einem Flyer mal gesehen.
0: Ja, und also auf dem Flyer kannst du im Internet nochmal suchen, ne? 2012, im März war es, glaube ich, im Gretchen.
1: Da gab es schon Internet, ne? Das war zwar noch alles Neuland für uns, aber
2: das ist auch jetzt noch Neuland.
1: Irgendwo ist es.
0: Genau, und ich habe für mich nochmal, als ich den Mix hier vorbereitet habe, nochmal so zwei Tunes, wo ich denke, das ist Lensman, wie man ihn in Erinnerung halten sollte, ausgewählt. Das eine wäre Lensman and Wire mit Open Page, das andere wäre Fox, Lensman und Settle, Replessy, und der ist von 2026. Also das heißt, einer von seinen Anfängen und einer von seinem guten Ende.
2: Ja, ist halt einfach immer relevant geblieben. Das muss man ihm halt einfach lassen.
0: Und ich hoffe, mit seinem Label und ja, das, was er halt hinterlassen hat, bleibt es auch dabei.
2: Der hat auf jeden Fall eine wunderbare Legacy hinterlassen und das, was wir jetzt hören, die haben auch schon eine ordentliche Legacy.
1: Genau, Kim and Cook, Nephews, Joey Killington, Weed and Damption, auf Let It Roll Label erschienen. Also Let It Roll Label hat ja auch Label, ne? Also
2: die haben alles. Bald haben die auch noch
1: ein schönes Vocal, schönes Intro. Falco, wir uns dann gleich nochmal, wir machen kurz rein. Und dann abschließende Worte gibt's dann in ungefähr 5

0: Alter Fede.
1: Ja,
0: das ist ein harter Cut gewesen. Ganz harter Cut.
1: Ja. Ich hatte halt noch 10 Minuten am Falco seinem Set.
0: Das hat man da schon mal, ne? Dass danach so Abfahrt war. Ja, was war denn das für eine...
2: Braucht der Robert auch sein Outlet. Ja. Und ich finde, das ist auch richtig so.
1: Ja, nicht der Christoph hat das auch schon mal so gemacht, dass er dann schön am Ende aufs Maul gegeben hat. Ja, ja. Und nach so einer... Ne, es war aber schon ein bisschen melancholisch. Wir haben das schön gewürdigt. Aber jetzt musst du sagen, es muss auch weitergehen.
0: Eben, und es geht wieder neu weiter, nämlich für Neon Light.
1: Genau, und die kommen nämlich jetzt rein. Wir haben mal kurz einen Drop. Oder? Jawohl.
0: Man erkennt es direkt wieder. Und ich find's geil.
1: Schön im Doppeltop mit Dynamics, Initiate, auf Viper Recordings. Die Nummer, die davor lief halt. Es war einfach geschehen lassen, sag ich.
0: Dann lassen wir es jetzt, denke ich, auch geschehen. Und lassen euch die letzten knapp 3 Minuten noch genießen. Wir hören uns in den

0: wieder. Und alles zum Nachhören gibt es dann wie immer auf hierbis.at/gasthaus-zfb.
1: Falco, danke fürs Set.
0: Absolut.
2: Gern geschehen.
0: Und danke, Lenzmann, für die geile Mucke.
1: Genau, Lenzmann.
2: Aber hallo.
1: Bitte Geld für uns.
0: Wenn das Album kommt, kauft's. Also in diesem Sinne,
1: Abfahrt. Bleibt stabil.
2: Ahoi.

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Einen wunderschönen guten Abend und herzlich willkommen zur einer Stunde Na Jazz hier bei Radio T, sagt der Klaus. Ich habe heute wieder einiges an Neuheiten mitgebracht und hoffe, es ist für alle etwas dabei. Beginnen will ich mit dem Schlagzeuger Simon Kuhn. Der hat bei der Reihe Next Generation sein Debüt herausgebracht. Das nennt sich Containment. Dort spielt er mit einem Quartett, bestehend aus Ania Badura Violine, Jan Schrüllkamp Gitarre, Kevin Henkem Meyer Bass und Simon Kuhn selbst am Schlagzeug. Und davon hören wir das Stück Tales of Miletus.

Das war also das Quartett von Simon Kuhn von ihrem Debüt Containment. Die vier haben sich kennengelernt bei ihrem Studium in der Folkwang-Universität und haben damals schon diese Stücke zusammen geprobt, inzwischen auch auf verschiedenen Konzerten gespielt und jetzt also im Rahmen der Reihe Next Generation veröffentlicht. Weiter geht es mit einer Gruppe aus der Schweiz um den Bassisten Benz Öster. Ein Quartett wiederum, Albin Ormegard an der Gitarre, Malcolm Braff Piano und Genius Wesley Schlagzeug. Und die CD, die sich nennt Together, ist eine Live-CD, wurde aufgenommen, ein Track im Jazz Club Chorus in Lausanne, da ist insgesamt 43 Minuten lang. Dann gibt es noch zwei etwas kürzere, die wurden aufgenommen im Jazz Campus Club in Basel und davon will ich eins spielen. Geht insgesamt 10 Minuten. Die Gruppe von Benz Öster von der CD Together, Dante Bells Choose.

Das war also Benz Oester mit seinem Quartett von der CD Together. Der Schweizer Bassist Daniel Studer hat in der vergangenen Zeit einige interessante CDs veröffentlicht, die ich alle recht spannend finde. Und so habe ich auch bei der neuesten Interesse gezeigt. Und das, obwohl eigentlich ich immer ein bisschen skeptisch bin, wenn da eine Sängerin noch dabei ist, aber die CD Luft gefaltet ist ein Duo von Daniel Studer am Bass und Lara Süß Stimme und Elektronik, und sie hat auch die Texte geliefert zu diesem interessanten Projekt. Und ja, obwohl ich eigentlich sonst immer sehr skeptisch bin, bin ich auch recht angetan, aufgenommen im Dezember 2024. Luft gefaltet heißt die CD und das Stück nennt sich Wenn es doch schon 8 wäre.

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Das waren also Lara Süß und Daniel Studer von ihrer CD Luft gefaltet. Und natürlich erinnert das ein bisschen so an die 70er, 80er Jahre mit Maggie Nichols, Julie Tippetts, Nick Nozzati und Lauren Newton und wie sie alle hießen. Und trotzdem gefällt mir diese CD wegen des intensiven Dialogs mit dem Bassisten. Und in der Beschreibung des Duos ist hier zu lesen, die Protagonistinnen widmen sich schließlich ihren Instrumenten, ganz unprätentiös, schlichtweg unabdingbar, bestimmt, gelassen, unaufgeregt. Das Resultat? Klänge eingebettet in Atempausen, zeitlose, lebendige, improvisierte Musik. Und dem ist eigentlich nichts hinzuzufügen. Genau diese Unaufgeregtheit hat mir eigentlich so gut hier gefallen. Weiter geht es mit der Pianistin Rieko Okuda. Die war vor nicht allzu langer Zeit auch hier in Chemnitz zu hören. Ich habe jetzt nicht mehr im Kopf, mit wem sie da gespielt hat. War, glaube ich, auch ein Trio. Und hier ist sie zu hören mit Matthias Müller, Posaune und Samuel Hall am Schlagzeug. Die CD nennt sich Dritte Wurzel. Und davon hören wir das Stück Mengde. Aufgenommen wurde das Ganze im März 2024.

Rieko Okuda war das mit Matthias Müller und Samuel Hau von ihrer CD Dritte Wurzel. Letztes Wochenende gab es ja auch das Jazz Open Air in Clarau. Eine angenehme Geschichte. Leider war der Gitarrist Andreas Willers erkrankt. Dafür spielte Alexander Beierbach mit der Gruppe Brom auch sehr schöne Musik. Und Gebhard Uhlmann mit seinem Gulf of Berlin sowieso. Die Geschichte mit dem bildenden Künstler da zwischendrin war irgendwie ein Reinfall, aber gut, schwamm drüber. Auf alle Fälle gab es schöne Musik zu hören und ich hatte auch von der neuesten CD von Gebhard Uhlmann schon mal etwas hier vorgestellt. Ich will heute eine andere CD von Gebhard Uhlmann vorstellen, die ebenfalls neu erschienen ist. Mit der Gruppe New Conference Call. Es gab ja die Band Conference Call schon früher mal. Da war dabei der Pianist Michael Jeffrey Stevens, wenn ich mich recht erinnere. Auf alle Fälle war damals schon dabei der Bassist Joe Fonda und Gebhard Uhlmann sowieso. Und ich glaube auch der Schlagzeuger Dieter Ulrich war schon mit dabei, aber das weiß ich jetzt nicht genau. Jetzt also mit Uwe Oberg am Piano und da gibt's eine neue CD, die sich einfach New Conference Call nennt und erschienen ist beim Label Aesthetics bzw. bei Headhut Records in der Schweiz und davon zwei Stücke und zwar To Be or Not To Be für Ornit und May the Flowers Bloom Again.

New Conference Call, eine neue CD mit Gebhard Uhlmann war das. Und weiter geht es mit einer Neuveröffentlichung vom Schweizer Label Unit, das Chloé Marsigny Sextet mit einer CD, die sich nennt 10 Seconds to Lift Off Volume 3. Ich kenne die Teile 1 und 2 leider nicht, weiß nicht, inwieweit sich das Ganze darauf bezieht. Aber es ist eine sehr komplexe und spannende Musik. Ein Sextett besetzt mit Bassklarinette, Saxophon, Gitarre und Rhythmusgruppe Piano, Bass und Schlagzeug. Die Musikernamen sind mir alle unbekannt. Lediglich Luise Knobil am Bass. Da gab es vor kurzem mal eine CD unter ihrem Namen, die hier bei Unit erschienen war. Die anderen Namen sagen mir alle nichts und kommen wahrscheinlich weitgehend aus der französischsprachigen Schweiz, und deshalb will ich jetzt hier darauf verzichten, die Namen völlig falsch auszusprechen. Das Chloé Marsigny Sextett mit dem Stück Dust Soup.

Das Chloé Marsigny Sextett war das. Und weiter geht es mit The Ocean Within Us. Eine Gruppe um den Bassisten Pascal Niekenkämper. Auch hier eine sehr komplexe Musik und eine sehr interessante Besetzung. Niekenkämper am Bass und dazu Liz Kosak, Synthesizer, Keyboards, Sakina Abdu, Saxophon und Blockflöte. Und Gerald Cleaver, Schlagzeug und Elektronik. Dazu setzen auch alle vier ihre Stimmen ein. Und die Synthesizer klingen manchmal ziemlich nostalgisch. Eine recht ungewöhnliche Band und eine ungewöhnliche Geschichte. Ein Stück habe ich ausgesucht, das nennt sich All the Oceans Fits Into You.

Das war also Pasquale Niekerkempers The Ocean Within Us von ihrer CD Our Languages Have Been Shaped from Our Relations to Water. Ja, das war das und damit sind wir auch schon fast wieder durch mit dieser Sendung. Beenden möchte ich die Sendung heute mit der Posaunistin Lisa Stick. Die hat im Quartett mit César Joanniket, Tenor- und Sopransaxophon, Anders Jermin, Bass und Heinrich Köberling am Schlagzeug eine CD eingespielt, die nennt sich Live at Loft, im Kölner Loft aufgenommen und davon das Stück Happy Saturday Sadness zum Schluss. Eine sehr schöne CD, auch erschienen beim Label Unit und ich darf mich damit schon verabschieden. Das war Nachess Redaktion, Musikredaktion und Moderation, wie immer Klaus Wiedenhöft.

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Hallo und herzlich willkommen zur Hörwelt, der Hörspielsendung hier bei Radio T, dem nicht kommerziellen Radio für Chemnitz und Südwestsachsen. Ich bin Vivian und nehme dich in der kommenden Stunde mit in die Welt der Hörspiele.

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Dabei kann jeder und jede ein nicht kommerzielles, selbstgestaltetes Hörspiel einreichen. Das geht alleine, in der Familie, mit Freunden, aber auch mit den Mitschülern oder im Kindergarten. Neben den ganz vielen Hörspielen, die von Erwachsenen eingereicht werden, gibt es nämlich auch einige, die von Kindern gemacht wurden. In der kommenden Stunde hören wir Hörspiele aus dem Wettbewerb von 2013. Heute geht es um die Kinderhörspiele aus diesem Jahr. Es wird von Abenteuern erzählt, von Kindern, die ihre Eltern suchen, von Tieren im Wald, von Gefühlen, Farben und unvergesslichen Freundschaften. Also lehn dich zurück, such dir eine bequeme Position, mach's dir gemütlich, lass dich fallen und von den Kinderstimmen in fremde Welten entführen. Viel Spaß!

Wenn man etwas vermisst, dann sucht man, bis man es gefunden hat. Und wenn man Personen sucht, die auf einem anderen Teil der Welt wohnen, dann dauert die Suche wohl ein bisschen länger. Man hat aber die Chance, viel auf dieser Reise zu erleben und neue Freunde kennenzulernen. Genau davon hören wir jetzt in der Geschichte »Die Abenteuer von Celia und Olivia«.

0: Die Zwillinge Silja und Olivia leben seit ihrer Flucht aus dem Heim auf der Straße und suchen in der Stadt nach ihren Eltern. Da diese Suche ohne Erfolg bleibt, wollen sie nun in die Welt ziehen, um dort weiterzusuchen. Eines Nachts schleichen sich die Mädchen auf ein großes Schiff, welches im Hafen liegt, und verstecken sich im Laderaum zwischen Holzkisten und bis zum Rand gefüllten Jutesäcken. Als das Schiff in der Nacht in See sticht, freuen sich die Schwestern auf ihr großes Abenteuer. Erschöpft schlafen sie bald ein. Am nächsten Tag bleiben sie, aus Angst, entdeckt zu werden, möglichst still in ihrem Versteck zwischen den Kisten voller Nahrung. Am zweiten Tag der Fahrt jedoch wollen sich die neugierigen Schwestern die Beine etwas vertreten und ihre Umgebung erkunden. Sie klettern an Deck.
1: Endlich frische Luft! Und sieh nur, überall das große, weite Meer!
0: Da nähern sich Schritte.
2: Hey, ihr da! Ich glaub, mich laus der Affe. Was macht ihr Rotzlöffel denn hier?
1: Wir suchen unsere Eltern. Und da dachten wir...
0: Weiter kommt Silja nicht, denn der Schiffsmat unterbricht sie barsch.
2: Eure Geschichte könnt ihr dem Käpt'n erzählen. Hier habt ihr jedenfalls nichts zu suchen. Los, mitkommen.
0: Mit diesen Worten führt er die beiden über Deck zum Kapitän.
2: Captain, Sir.
3: Was denn, Per?
2: Melde blinde Passagiere, habe sie unten an der Reling gefunden, müssen sich wohl im Laderaum versteckt haben.
3: Blinde Passagiere? Auf meinem Schiff? Mädchen kann ich ja nicht gebrauchen. Ich will auch gar nicht wissen, wie ihr hierher gekommen seid. Aber hier könnt ihr nicht bleiben. Aber ein Unmensch bin ich auch nicht. Per?
2: Jawohl, Sir.
3: Unsere Gäste bekommen eins unserer Rettungsboote und Proviant für 3 Tage. Versucht euer Glück. Abtreten.
1: Bitte nicht. Nehmt uns noch mit zum nächsten Hafen.
3: Hört ihr etwa schlecht? Abtreten.
2: Da könnt ihr ja noch mal froh sein, Kinners. Eigentlich müssen blinde Passagiere über die Planke springen.

0: Hier sind Boot und Proviant. Viel Glück.
1: Wir werden auch keine Schwierigkeiten machen, versprochen.
0: Ihr habt gehört, was der Captain gesagt hat. Ich wünsche euch viel Glück.

0: Glück im Unglück. Wenigstens müssen wir nicht schwimmen.
1: Ja, zum Glück, aber wie sollen wir jetzt ans Land kommen?
0: Gute Frage, aber wir schaffen das schon.
2: Nach einiger Zeit auf dem Wasser werden Silja und Olivia müde. Und auch der Proviant geht zur Neige. Bei Einbruch der Nacht bricht ein Sturm los.

0: Wie eine Nussschale wird das kleine Boot zwischen den Wellen hin und her geschleudert und hin und wieder unter einer Welle fast begraben. Eine dieser Wellen schwemmt die jungen Passagiere von Bord. Die Schwestern werden auseinandergetrieben und verlieren sich bald aus den Augen. Von einem Schutzengel oder dem Schicksal geschickt, schwimmen ein Orca und ein Delfin den Mädchen zu Hilfe. Erschöpft setzen sie sich auf die Tiere und halten sich mit letzter Kraft an den Rückenflossen fest. Am nächsten Morgen erwachen Celia und Olivia im warmen Sand einer tropischen Insel. Verwundert blicken sich die Kinder um.
1: Wie sind wir hierher gekommen, Celia?
2: Hey, ihr, ich bin's, der Delfin.
3: Hallo.
2: Hallo, ich und mein Freund haben euch hierher gebracht. Ich bin übrigens Timmy und das hier ist Santa.
3: Hallo, ihr beiden. Danke für eure Hilfe. Ich bin Celia und das hier ist Olivia.
4: Freut uns!
2: Warum wart ihr eigentlich ganz allein auf diesem Boot mitten auf dem Meer?
1: Wir suchen unsere Eltern und weil wir sie nirgends finden konnten, sind wir auf ein Schiff geschlichen und wollen sie in der weiten Welt suchen.
3: Aber auf dem Schiff wollten sie uns nicht helfen und da haben sie uns mit dem Rettungsboot fortgeschickt und da kam der Sturm. Und wir haben euch hierher gebracht.
2: Wir müssen jetzt leider los. Aber wenn ihr unsere Hilfe braucht, dann müsst ihr einfach nur in diese Pfeife blasen.
0: Als die hilfsbereiten Meeresbewohner wieder im Meer verschwunden sind, taucht aus dem Dickicht ein Wolf auf. Er fletscht gefährlich die Zähne und knurrt die Schwestern an. Ruhig bleiben diese sitzen und betrachten das Tier. Der Wolf jault leise bei jedem Schritt. Celia flüstert ihrer Schwester zu.
3: Sieh nur, er hat sich eine Pfote verletzt.
1: Was ist denn mit dir passiert, du armes Tier?
5: Was geht euch das an?
3: Wir können dir vielleicht helfen.
5: Ich habe versucht, meine Freunde zu retten und bin in so einem blöden, stacheligen Zaun hängen geblieben. Könnt ihr mir wirklich helfen?
3: Ja, wir können dir helfen. Ich bin Celia und das ist Olivia, meine Schwester.
5: Danke, ich bin Lulu.
1: Was ist denn mit deinen Freunden? Warum musst du sie denn retten?
5: Meine Freunde, ein Tiger namens Leo und ein Affe namens Sammy, sind in einem Zirkus gefangen worden und werden dort zu Kunststücken gezwungen und gequält. Ich wollte sie da rausholen, aber um den Zirkus herum ist eben dieser blöde Zaun.
3: Das ist ja schrecklich.
1: Wir werden deinen Freunden helfen.
0: In der Nacht gehen die drei deshalb zum Zirkus.
5: Psst! Hey, Sammy!
6: Wer ist da? Bist du das etwa, Lulu?
5: Ja, ich bin's.
6: Was machst du denn hier? Wie bist du hier reingekommen?
5: Ich bin nicht allein hier. Zwei Mädchen helfen mir. Sag uns nur, wie wir an den Schlüssel kommen. Dann seid ihr bald frei.
6: Der Flieger trägt ihn mit sich.
1: Wenn er mich dann füttern kommt, werde ich ihn mit meiner Zeitung schlagen und ihr könnt euch den Schlüssel schnappen. Dann bin ich frei und ihr müsst nur noch Leo holen.
0: Gesagt, getan. Durch die Flucht des Affen aber kommt noch ein Wärter hinzu.
3: Schnell zum Tigerkäfig.
5: Ich lenke den Wärter ab und ihr holt Leo.
0: Celia und Olivia rennen mit dem Schlüssel zum nächsten Käfig.
3: Leo, komm schnell. Wir sind mit Lulu hier und wollen euch befreien. Komm.
5: Kommt schnell. Ich kann sie nicht mehr aufhalten.
7: Wir sind frei. Also los.
0: Sofort fliehen alle zusammen und lassen einen verdutzten Wärter und Pfleger zurück. Nachdem die Mädchen den Freunden geholfen haben, wollen sie weiter ihre Eltern suchen.
1: Es ist schön, dass wir euch helfen konnten, aber unsere Eltern haben wir immer noch nicht gefunden. Wie kommen wir jetzt zur nächsten Insel?
3: Ich habe eine Idee, wir bauen ein Floß.
1: Ja, lasst uns Holz holen.
3: Und Lianen.
1: Und Palmblätter.
0: Innerhalb weniger Stunden haben die Freunde ein Floß gebaut. Doch das Segel aus Palmenblättern reicht nicht aus. Also pfeifen die Mädchen. Und Santa und Timmy schieben und ziehen das Floß abwechselnd. Am dritten Tag ihrer Reise landen sie an einem traumhaft schönen Strand. Es ist unglaublich heiß und Celia, Olivia und ihre Freunde flüchten sich in den Schatten der am Strand wachsenden Palmen. Überraschend kommt ein Pinguin mit einem Eiswagen den Strand entlang gelaufen und spricht die Gruppe Fremder an.
1: Was macht ihr denn hier? Euch hab ich hier ja noch nie gesehen. Euch ist doch bestimmt heiß, nicht?
2: Oh ja,
1: uns ist wirklich sehr warm. Dann hab ich hier genau das Richtige, ein Eis für jeden, und ihr erzählt mir, was euch hierher gebracht hat. Ich bin übrigens Blümchen.
0: Nachdem die Geschichte der Schwestern erzählt ist, fragt Leo:
8: Hast du vielleicht die Eltern der beiden gesehen?
1: Nein, leider nicht. Solche Wesen wie euch hab ich hier ja noch nie gesehen. Aber ich würde euch gerne bei der Suche nach ihnen helfen, wenn ich darf.
0: Natürlich darf Blümchen. Und so heißt es, erneut aufbrechen und in den Weiten des Meeres nach Land suchen. Schon am Abend erreichen sie eine scheinbar verlassene Insel. Da die Tiere und die Mädchen sehr erschöpft sind, essen sie nur eine Kleinigkeit und schlafen am Strand unter Palmen und klarem Sternenhimmel. Da jeglicher Proviant nun aufgebraucht ist, machen sich die Freunde am nächsten Tag auf die Suche nach Essbarem. Auf ihrer Erkundungstour finden sie eine Grotte mitten im Dschungel.
9: Hier ist es ja dunkel.
10: Ja, und so feucht.
11: Ich hab so ein komisches Gefühl.
12: Ich auch. Lass uns lieber umkehren.
10: Psst, ich hab etwas gehört.
12: Ich auch.
10: Was war das?
12: Vielleicht eine verlierte Maus.
10: Da war wieder etwas. Schnell weg hier.
12: Ah, nichts wie weg.
0: So schnell wie möglich verlassen sie die Höhle. Durch ihre Flucht sehen sie nicht, dass nur wenige Meter weiter im Dunkel der Grotte zwei Augen traurig hinter ihnen herblicken. In der Nacht will der Tiger noch einmal die Höhle erkunden, aber nicht allein.
12: Psst, Lulu, wach auf!
5: Ach, wieso weckst du mich?
10: Ich muss noch mal in die Grotte. Ich hab da etwas Bekanntes gerochen. Und du bist die Einzige, die im Dunkeln auch was sehen kann.
5: Wenn du meinst, ich komm mit.
0: Obwohl sie ein kalter Schauer überkommt, wagen sie sich in das Dunkel der Grotte.
5: Hörst du was?
10: Ich höre nichts.
5: Komisch. Aber ich rieche auch etwas. Du hattest recht.
10: Lass uns noch ein Stückchen weiter gehen.
0: Nach einigen Metern schon scheint die Höhle zu enden.
5: Ich rieche etwas. Aber woher kommt das nur? Hier ist überall nur Wand.
10: Keine Ahnung, aber hier lässt sich was eindrücken.
5: Vorsicht, die Wand geht auf.
10: Sieh nur, was für eine große Höhle. Die ist ja wirklich riesig.
5: Und sieh nur, da liegen Menschen.
12: Menschen, das müssen die anderen erfahren.
0: Leichter gesagt als getan, denn die Wand hinter ihnen ist verschlossen.
5: Oh nein!
0: Mit Kratzen und Scharren versuchen Lulu und Leo aus der Höhle zu entwischen. Doch es scheint aussichtslos.
13: Hey, ihr zwei!
0: Sagt auf einmal eine Stimme hinter ihnen. Erschrocken springen die Freunde herum und sehen einen Jungen vor sich.
13: Keine Angst, ich will euch helfen.
0: Mit einem Handgriff in die Wand neben ihnen öffnet sich die verschlossene Tür. Erleichtert atmen unsere Entdecker durch.
13: Lasst uns nach draußen gehen,
0: schlägt der Junge vor. Diesen Vorschlag müssen Leo und Lulu nicht überdenken. Vor der Grotte angekommen, stellt sich ihr Retter vor.
13: Hallo, ich bin Amir. Und wie heißt ihr? Und viel wichtiger, was macht ihr hier? Und wie habt ihr unser Versteck gefunden?
10: Wir sind mit unseren Freunden hier. Vor 2 Tagen kamen Celia und Olivia, 2 Straßenmädchen, auf unsere Insel und halfen uns, aus einem Zirkus freizukommen. Die beiden suchen ihre Eltern und wir helfen ihnen natürlich dabei. Am Strand schlafen die anderen.
5: Ja, genau. Nachdem sie mir geholfen haben, Leo und Sammy aus dem Zirkus zu holen, haben wir beschlossen, ihnen bei der Suche zu helfen und sind erst an einem Strand mit einem Pinguin gelandet und dann hier bei euch.
10: Ich habe, als wir heute hier waren, etwas gerochen, was ich kannte.
13: Und das waren wir?
10: Genau.
5: So, und jetzt stellen wir dir erstmal unsere Freunde vor und dann erzählst du uns von dir.
0: Als Lulu und Leo alle wecken und ihnen Amir vorstellen, sind diese sehr verwundert, aber auch froh, dass es keine Geister gibt. Dann erzählt Amir seine Geschichte.
13: In den Gängen der weitverzweigten Höhle lagert ein Schatz. Aus Angst vor diebischen Menschen und den Tieren der Insel versteckt sich mein Stamm, seit wir denken können, in dieser Grotte und verschreckt jeden Besucher mit gespenstischen Geräuschen. Vor etwa 12 Jahren sind Fremde hier angelangt und wir wollten sie auf die gleiche Weise verjagen wie alles andere. Aber stattdessen errichteten sie ein großes Haus in den Wipfeln der Bäume, in dem sie bis heute leben und scheinbar die Natur untersuchen. Ich habe diese Menschen immer wieder beobachtet, denn obwohl sie nicht so aussahen wie mein Stamm, konnte ich mir nicht vorstellen, dass diese nett wirkenden Menschen so gefährlich für uns sein sollten.
9: Das ist ja interessant.
14: Kann es vielleicht sein, dass diese Menschen Silvias und Olivias Eltern sind?
13: Ist schon möglich, aber sicher sagen kann ich das natürlich nicht.
14: Kannst du die Mädchen zu dem Haus bringen?
15: Vielleicht können wir auch deinem Stamm zeigen, dass wir nicht gefährlich sind.
14: Ich denke, wir können viel tun, aber ich bin so müde.
16: Ja, lasst uns schlafen und morgen weitermachen.
14: Guter Plan.
0: Um diese Fragen zu klären, machen sich die Mädchen und Amir am nächsten Tag auf den Weg zum Baumhaus. Dabei begegnen sie vielen unbekannten Tieren. Mitten im Dschungel finden sie eine Strickleiter und steigen vorsichtig hinauf in die Baumwipfel. Oben angekommen sind sie überwältigt. Die Mädchen erkunden die vielen Ebenen aus Holz und finden ein Foto von einer kleinen Familie. Auf dem Bild sind eine Frau und ein Mann zu sehen, die zwei kleine blonde Mädchen auf dem Arm halten. Jetzt kramt Olivia in ihrer Jackentasche und zieht ein altes, zerknirschtes Bild hervor. Zitternd hält sie es daneben und... Unglaublich! Die Fotos sind gleich. Vor Freude fallen sich die Mädchen in die Arme. Als sich die Schwestern beruhigt haben, beschließen sie am Ende der Strickleiter auf ihre Eltern zu warten. Amir hält sich im Hintergrund. Als Silvias und Olivias Eltern in ihrem Haus in den Bäumen ankommen, sind sie von ihrem Besuch überrascht, da sie bisher dachten, dass die Insel nur von Tieren bewohnt sei. Die Mädchen erzählen ihnen von ihrer Reise und dass sie ihre Eltern suchen, und dann zeigen sie ihr Foto. Da brechen ihre Eltern in Tränen aus und schon hält sich die Familie endlich in den Armen. Nachdem sie über all die Zeit der Trennung gesprochen haben, erklärt Olivia, dass Amir ihre Hilfe braucht, um seinen Stamm aus der Höhle zu holen. Gemeinsam entwickeln sie eine Idee und kehren am Abend an den Strand zu den Freunden zurück, um diese einzuweihen und Olivias und Silvias Eltern vorzustellen. Am nächsten Tag herrscht wildes Treiben im Wald. Holz wird umhergetragen, Früchte werden gesammelt, eine Lichtung nahe der Grotte wird hergerichtet. Amir berichtet als Kundschafter seinem Stamm, was geschieht, und kann ihn davon überzeugen, selbst aus sicherer Entfernung zu erkunden, was vor sich geht. Am Abend spielen die wiedergefundenen Eltern Musik und die Tiere tanzen in friedlichem Miteinander. Amir gesellt sich zu seinen Freunden und Stück für Stück trauen sich auch die übrigen Dorfbewohner. Als es dunkel ist, sieht man um das Lagerfeuer Menschen und Tiere miteinander tanzen, lachen und singen. Der Plan ging also auf, ein Fest, um Tiere und Menschen zu vereinen. Der Schatz bleibt in der Grotte und alle Inselbewohner leben fortan friedlich mit den Tieren zusammen. Und die Mädchen leben glücklich mit ihren Eltern als eine Familie im Baumhaus.

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Die Sprecher waren Lilith Hochmuth als Celia, Gandhari Anders als Olivia, Luca Rubenstroh als Delfin Timmy, Josephine Husser als Orca Senta, Stacy Schmidt als Pinguin Blümchen, Marie Safro als Affe Sammy, Sonja Tschiborowski als Tiger Leo, Julia Blunert als Wolf Lulu, Schiffsmat Moritz Ehmke, Kapitän Jan Kummer, Amir Tim Ide, Erzähler Heiko Loth. 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

0: Freundschaften sind super wichtig für Menschen. Mit Freunden hat man jemanden zum Spielen, zum Reden und zur Unterstützung. Dabei kommt es vor, dass die Freunde unterschiedlicher nicht sein könnten und doch super zusammenpassen. Das sehen wir auch in der nächsten Geschichte. Die Geschichte von Rot und Gelb von Kathleen Kühn greift eine solche Freundschaft auf. Denn Rot liebt eigentlich nur Stöcke. Doch die anderen beschweren sich ständig, er sei zu laut und wild. Da glaubt er es irgendwann auch selbst. Bis er auf Gelb trifft. Die liebt Stricke und kennt die anderen nicht. Weil sie so still und unscheinbar ist, dass sie gar keinem auffällt. Zusammen aber fühlen sie sich endlich richtig gut und schmieden einen Plan.
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2: Rot liebt Stöcke. Und Gelb, die liebt Stricke. Ja und, das ist doch nichts Besonderes, werdet ihr sagen. Klingt langweilig. Das mag vielleicht sein, aber wartet erst mal ab. Noch kennt ihr die beiden nicht. Und vor allem kennen Rot und Gelb sich nicht. Aber fangen wir bei Rot an. Rot liebt Stöcke. In allen Größen und Formen sammelt er sie, versteckt sie unterm Bett, im Wandschrank und sogar auf dem Fensterbrett. Keinen der besonders schönen Stöcke, mit schimmernder Rinde oder spezieller Gabelung, lässt er im Wald liegen. Jeden kann er gebrauchen. Denn man weiß ja nie, welches Monster am Kopfkissenende lauert. Rot ist vorbereitet, denn Rot ist ein Krieger. Nur weiß das keiner. Von klein auf sammelt und kämpft Rot, greift fremde Hosenbeine an und schlägt zu. Er findet daran nichts Schlimmes. Aber bei den anderen kommt das nicht so gut an. Immer wieder schimpfen sie.
3: Rot ist zu laut, Rot ist zu wild.
2: Oder auch beides gleichzeitig.
3: Rot ist zu laut und zu wild.
2: Das bleibt hängen. Bei den anderen, aber vor allem in Rots Gedächtnis. Tief setzt sich das laut und wild fest. Es bleibt im Kopf von Rot und wird zum Brüllen. Es macht sich in den Händen fest und wird zum Faustschlag. Und auch in den Füßen dort wird es zum Tritt.
4: Aua!
2: Und nach einer Weile fällt es auch gar nicht mehr auf, dass Rot nur manchmal laut und wild gewesen war. Denn wenn jetzt Rot kommt, rufen alle:
3: Da kommt Rot, schnell weg, denn der ist immer wild und gefährlich.
2: Schon längst lädt keiner Rot mehr zum Geburtstag ein, weil sein Rumgebrülle stört. Irgendwann wird es ihm zu viel. Da hört er einfach nicht mehr hin. Und eines schönen Regentages entschließt er sich beim Sprung in eine riesige Pfütze.
4: Wenn die anderen sagen, ich bin laut und wild, dann stimmt das. Dann kann ich das besser als alles andere.
2: Und so wird aus Rot, der manchmal laut und wild war, Rot, der immer laut und wild ist. So viel erstmal zu Rot. Denn in dieser Geschichte gibt es noch eine andere wichtige Farbe, und zwar Gelb. Ja, mit Gelb ist das alles ganz anders. Denn Gelb ist meistens so still und in sich versunken, dass sie gar nicht auffällt. Den anderen nicht und noch nicht mal sich selbst. Oftmals sitzt sie ganz versunken über ihrer Sammlung aus Tausenden von Stricken aller Stärken, Formen oder Farben. Das ist ihre Welt. Und in der ist sie ziemlich glücklich. Ihre Stricke sind besonders schöne Stücke von plastikummantelten Wäscheleien, geflochtenen Hanfseilen zum Schaukelanbinden, Wurstbindfäden und Paketschnüren. Von jeder Sorte hat sie mindestens einen Strick. Fein säuberlich sortiert liegen sie in Pappkartons im Holzschuppen. Nachmittags schleicht Gelb durch den naheliegenden Wald auf der Suche nach besonders schönen Stricken. Dort, neben der alten Gärtnerei, gibt es eine besonders gute Stelle. Am Komposthaufen schaufeln die Bagger von Zeit zu Zeit die Erde um. Und darin verstecken sich die herrlichsten Stricke. Am Fuße dieses Komposthaufens sitzt also Gelb in der Sonne und streicht die gerade gefundenen Stricke glatt. Ganz versonnen in ihre Arbeit bekommt sie nicht mit, wie plötzlich Rot lautstark aus einem Gebüsch herausbricht und sich mit mindestens 10 Stöcken bewaffnet vor Gelb aufbaut. Gelb glättet völlig unbeeindruckt ihre Stricke weiter, bis sie fragend den Blick auf Rot richtet. Der zielt sofort mit einem Stock auf sie.
4: Warum rennst du denn nicht weg?
5: Das hier ist mein Lieblingsplatz.
4: Hast du keine Angst vor mir?
5: Sollte ich denn?
4: Alle anderen haben Angst vor mir.
5: Ich kenne die anderen aber nicht.
2: Rot ist zuerst verwundert. Dann aber bemerkt er die schönen farbigen Stricke. Gelb wirft ebenso ein Auge auf die herrlich glänzenden Stöcke. Sofort ist die Sache klar. Und schließlich kommt eins aufs andere. Rot setzt sich zu Gelb.
4: Wie viel hast du denn davon?
5: Das hat mich ja noch niemand gefragt. So 1000 vielleicht.
4: Wow, da kann man ja prima Bögen bauen.
2: Bis zum Abend sind sie ins Gespräch über die besten Stöcke und Bindfäden versunken. Am nächsten Nachmittag treffen sie sich an gleicher Stelle wieder, um Bögen zu bauen. Einen für Gelb und einen für Rot natürlich.
4: Oh, guck mal.
5: Gib mir mal das Taschenmesser.
4: Okay.
5: Gibst du mir mal den Bindfaden da drüben? Danke.
2: Bis zum Umfallen üben sie Bogenschießen auf eine alte Blechbüchse.
4: War das gut?
2: Dabei ist Rot kein bisschen laut und Gelb kein bisschen unsichtbar. So konzentriert üben die beiden. Nach 3 Tagen Üben ohne Streit traut sich Gelb endlich zu fragen.
5: Sag mal, Rot, warum soll sie denn so laut und wild sein?
4: Das hat mich noch niemand gefragt. Ich glaube, das kommt von den anderen. So oft haben die es zu mir gesagt. Irgendwann habe ich es auch geglaubt. Und dann bin ich jetzt wohl auch geworden. Weil ich dachte, was anderes kann ich nicht.
2: Gelb schubst Rot freundschaftlich an.
5: Du kannst ziemlich gut Bogen bauen und schießen.
4: Und du ziemlich feste Knoten.
2: Gelb senkt verschämt den Kopf nach unten, bis Rot sie ebenso freundschaftlich, aber etwas zu doll schubst. Beide fallen um. So lachen und erzählen sich die beiden alles, was sie bisher voneinander nicht wussten. Sie schütten sich endlich mal gegenseitig ihr Herz aus, ohne dabei auch nur einmal vor Wut zu schreien oder mit dem Fuß aufzustampfen. Bei Gelb geht das nämlich. Die kann gut zuhören. Und bei Rot geht das auch. Der kennt nämlich richtig gute Schimpf- und Schweinewörter. Ja, ganz glücklich sitzen die beiden jetzt am Fuß des Komposthaufens. Sie schimpfen auch über die Störenfriede und Nichtversteher. Und lange denken sie nach, bis ihr Plan feststeht, einfach fortzugehen. Einfach weg. An diesem Tag beschließen Rot und Gelb, ein Floß zu bauen. Aus seinen Stöcken und ihren Stricken. Nach einer Woche ist das Floß endlich fertig. Richtig stabil ist es geworden und einfach wunderschön. Rot steigt auf, reicht Gelb die Hand, bis beide sicher und zufrieden auf dem Wasser schippern. Befreit lachen sie sich an. Gelb schreit sogar mal ein lautes
5: Juhu,
2: was sie noch nie getan hat. So laut, dass Rot erschrickt. Und dann sagt Rot ganz tief und andächtig,
4: die vielen Stöcke zu sammeln hatte immer einen Sinn.
2: Und darauf Gelb?
5: Ja, die vielen schönen langen Stricke auch.
2: So sitzen sie ganz sicher und zuversichtlich auf ihrem Floß aus Stöcken und Stricken und treiben den Fluss entlang, der untergehenden Sonne entgegen. Und als sie sich vor Glück ganz fest umarmen, da verwandeln sich Rot und Gelb zu einem wunderschönen Orange. Und dieses herrliche Orange wird zur Farbe des Sonnenuntergangs. Jeden Abend aufs Neue.
1: Die Geschichte von Rot und Gelb. Ein Hörspiel von Kathleen Kühn, gesprochen von Anke Stopper, Luzi Kühn und Max Suchlich. 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

Der Ampelkobold. Verkehrserziehung mit Witz und Fantasie. Ein Kinderhörspiel von und mit den Vorschülern des Medienkindergartens Kiki Fax und Radio T. Das folgende Hörspiel entstand im Frühling 2013 in der Vorschulgruppe des medienpädagogischen Kindergartens Kiki Fax in Chemnitz. Nachdem dort die Polizei zur Verkehrserziehung zu Besuch kam, geriet unter den angehenden Erstklässlern der tägliche Weg zur Schule zum ganz heißen Thema. Sowie natürlich Autos, Fahrräder, Busse und alles, was sich sonst noch auf der Straße bewegen kann. Diese Fahrzeuge können aber auch noch etwas anderes sehr gut: Geräusche machen. Deshalb wurden zunächst viele tolle Ideen gesammelt, welche Klänge man im Straßenverkehr aufnehmen kann. Danach ging es mit gespitzten Ohren in die Stadt, um die Geräusche eigenhändig mit dem Mikrofon einzufangen. Eine Woche später wurden sie in einem Geräuschequiz wiedererkannt. Die meisten Aufnahmen fanden später auch Eingang in dieses Hörspiel. Während des Projekts bekam jedes Kind die Gelegenheit, seine eigene Stimme durch Mikrofon und Kopfhörer zu hören. 8 besonders begeisterte Kinder sprachen im Studio von Radio T, damals noch auf der Kalibknechtstraße, die großen und kleinen Rollen ein. Die Heldin des Stücks ist das Schulkind Maria, gesprochen von Finja. Sie trifft auf dem Weg zur Schule den Ampelkobold. Das kleine, rothaarige Männchen schaltet normalerweise die farbigen Lichter in der Ampel um. Heute kann es aber wegen seiner Ohrenschmerzen leider nicht arbeiten. Doch da hat Maria eine Idee. Mit Witz und Fantasie soll die Geschichte Hilfsbereitschaft, Aufmerksamkeit für die kleinen Geräusche im Alltag vermitteln und natürlich, wie wichtig es ist, sich an die Verkehrsregeln zu halten.

0: Früh am Morgen war alles noch wie immer. Maria saß mit Mama am Frühstückstisch.
1: Vergiss deine Brotbüchse nicht und denk immer daran, Maria. Bei Rot musst du warten, bei Grün darfst du starten.
2: Ja, das weiß ich doch, Mama. Tschüss.
1: Tschüss, mein Schatz, bis heute Nachmittag.
0: Maria war ein Schulkind. Sie ging in die erste Klasse und seit einigen Wochen durfte sie sogar schon alleine zur Schule laufen. Darauf war sie sehr stolz. Sie kannte ihren Weg ganz genau. Zuerst musste sie am Kindergarten entlang. Hier lief Maria gern vorbei, denn letztes Jahr ging sie selbst noch in den Kindergarten. Heute spielte hier nur noch ihr kleiner Bruder Niklas. Er war im Garten und fuhr gerade mit dem Bobbycar.
2: Huhu, Maria!
0: Rief er vom Zaun aus und Maria winkte ihm zurück. Sie wollte keine Zeit vertrödeln und pünktlich zur ersten Stunde in der Schule ankommen. Als nächstes musste sie am Supermarkt vorbei. Dann an der

0: Und dann war sie schon an der Ampel. Maria wollte wie immer über die Straße gehen. Natürlich bei Grün, so wie sie es gelernt hatte. Doch als sie näher kam, sah sie, dass die Ampel aus war.
1: Kein Rot, kein Grün. Was ist denn nur los? Haben die Bauarbeiter vielleicht irgendwas kaputt gemacht?
0: Maria wartete weiter und sang so lange ihr Lieblingslied.

0: Doch als sie mit ihrem Lied fertig war, passierte immer noch nichts. Die bunten Lampen der Ampel blieben schwarz und die Autos und Busse und Fahrräder rauschten immer weiter an ihr vorbei.
1: So ein Mist, ich muss doch zur Schule.
2: Aber wenn die Ampel aus ist, dann gehe ich nicht über die Straße. Das ist viel, viel, viel zu gefährlich.
0: Fast wollte sie wieder nach Hause gehen, als sie plötzlich etwas hörte. Ganz leise, aus dem Busch. Es klang fast wie... Ja, es klang wie ein Schluchzen. Maria ging näher heran und schaute im Busch nach. Das Geräusch wurde lauter. Immer lauter, bis sie ihn fand. Er war ein kleines, schlankes Männchen. Gerade mal so groß wie der Hund von Tante Clara. Er hatte rote Haare und trug eine grüne Latzhose. Er sah fast aus wie...
3: Ich bin ein Ampelkobold. Ich schalte die Farben in der Ampel um. Warum guckst du denn so? Hast du dich nie gefragt, wer diese Arbeit erledigt?
2: Tja, ein Ampelkobold und das soll ich dir glauben? Dann sag mir doch mal, warum du nicht arbeitest.
3: Weil ich Ohrenschmerzen habe. Die Bauarbeiter da drüben sägen und hämmern den ganzen Tag. Und dann noch die vielen Autos. Das ist furchtbar laut.
2: Das glaub ich dir. Aber ich habe eine Idee. Komm mit zu mir nach Hause. Meine Mama ist Ärztin.
0: Gesagt, getan. Maria ließ den Ampelkobold in ihren Schulranzen klettern. Dann ging sie den ganzen Weg zurück nach Hause. Wieder vorbei an der Baustelle, am Supermarkt und am Kindergarten. Sie und der Ampelkobold hatten Glück, denn Marias Mama wollte eigentlich gerade auf Arbeit fahren. Doch Maria winkte ihr zu und Mama hielt ihr Auto wieder an. Dann kümmerte sie sich um den kleinen Patienten.
4: Oh weh, kleiner Kobold,
0: sagte Marias Mama, als sie ihm mit einem Trichter in die Ohren schaute.
4: Du musst unbedingt Ohrenschützer aufsetzen, wenn du in der Ampel arbeitest. Schau mal, sowas hier, die trägt Maria immer im Winter. Dazu stopfst du dir am besten noch ein bisschen Watte in die Ohren. Oder Taschentücher. Komm mal her. So hier.
1: Wie bitte? Was hast du gesagt?
4: Ich hab gesagt, Taschentücher und Watte, das hilft.
3: Super, das funktioniert. Maria, nimmst du mich wieder mit zu meiner Ampel?
4: Das gibt's doch nicht. Wenn ich das auf Arbeit erzähle, glaubt mir das keiner.
0: Also gingen Maria und der Ampelkobold den ganzen Weg wieder zurück. Vorbei an Niklas Kindergarten und am Supermarkt und an der Baustelle. So langsam kennt ihr den Weg ja auch schon auswendig. Auch der kleine Kobold konnte inzwischen schon Marias Lied mitsingen.

0: Als sie da waren, setzte der kleine Kobold seine Ohrenschütze auf, ging vorsichtig über die Straße und kletterte durch ein kleines Türchen an der Ampel. Schwupps, weg war er und machte sich innen drin wieder an die Arbeit. Ein paar Sekunden später funktionierte die Ampel wieder. Es wurde grün und Maria hörte sogar das Piepsgeräusch. Jetzt konnte sie endlich über die Straße gehen. Total aufgeregt kam sie in der Schule an und platzte mitten in den Unterricht.
1: Wo warst du denn? Wieso kommst du so spät?
2: Entschuldigung, ich hab verschlafen,
0: dachte sich Maria eine kleine Notlüge aus. Denn dass es Ampelkobolde gibt, dieses Geheimnis wollte sie lieber für sich behalten. Und als sie am Nachmittag an ihrer Ampel vorbeilief, klopfte sie ans Metall, um den Kobold zu grüßen. Ganz leise und vorsichtig natürlich, damit er nicht wieder Ohrenschmerzen bekommt.

Apfelkobold. 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

0: Ich war am Wochenende spazieren und habe zwei Rehe beobachten können, die am Rand des Waldes nach Essen gesucht haben. Nicht unbedingt häufig sieht man Rehe und andere Tiere in freier Wildbahn. Oft verstecken sie sich. Wenn man sie sehen möchte, muss man entweder viel Glück oder sehr viel Geduld haben. Das haben auch die Kinder im nachfolgenden Hörspiel »Die Lichtung« erkannt. Bei der Erkundung des Waldes haben sie viel gesehen und mussten aber ganz lange warten, um die Rehe zu sehen.
1: Die Lichtung.
2: Guten Tag,
1: Kinder. Schön, dass ihr alle gekommen seid. Heute wird der Herr Wolf uns durch seinen Wald führen und ein paar Tiere zeigen.
3: Hallo, Kinder. Ich bin der Herr Wolf, der Förster von diesem Wald. Ich werde heute euch meinen Wald zeigen und die Tiere, die da drin leben. Wisst ihr, wie wir uns im Wald verhalten müssen?
4: Wir müssen leise sein.
5: Wir müssen zusammenbleiben, wenn keiner verloren geht.
3: Ja, richtig, los geht's.

0: mal, da sind Spuren.
1: Wo, wie?
0: Da.
1: Guck mal, sie gehen weiter. Hier hören sie auf. Sie führen genau in das Gras.
0: Das sind zwei Tatzen und zwei sind verwischt. Das könnten Hasenspuren sein.
1: Das könnte stimmen.
2: Ja.
1: Ja.
3: Hey, kommt her, wir haben auch Spuren entdeckt.
0: Pfoten sind das nicht.
1: Hufabdrücke sind das auch nicht.
2: Das könnten Vogelspuren sein.
1: Guck mal da, ich hab Federn entdeckt. Die sind ja gestreift. Die sind ja weich.
3: Und zeig mal.
0: Guck mal, das sind solche grauen Bälle.
1: Das Graue da.
2: Das ist Gewölle.
0: Yeah.
2: Das hat ein Vogel ausgespuckt, weil er das nicht verdauen konnte. Das sind die Knochenhaare von einem Säugetier.
1: Man sieht doch keine Knochen.
2: Doch da innen drin.
0: Da müssen wir das mal aufmachen.
2: Aber nur mit Gummihandschuhen oder Stöcken. Ich mach jetzt mal auf. Das geht aber schwer. Das sind doch die Knochen.
0: Zeig mal.
2: Hier.
0: Hm?

0: Mama, ich habe Spuren gefunden.
1: Vielleicht können wir denen nachgehen.
0: Guck mal, wie groß die sind.
2: Das sind vielleicht Hufe.
0: Die sind vielleicht von Reh.
3: Ja.
4: Schön, dass ihr so viel wisst. Und vielleicht haben wir heute noch Glück und können Rehe sehen. Aber dafür müsst ihr ganz leise sein. Die Rehe treffen sich oft an der Lichtung hier vorne. Der Wind steht günstig, die Rehe können uns heute nicht wittern.
5: Rappelt nicht, denn hier ist überall.
6: Du sitzt auf einem Ameisenhügel.
5: Hier.
6: Lass dich auf die andere Seite.
5: Ameisen sind doch so doof.
6: Nein, die sind sehr nützlich.

0: Oh, ein Geweih. Ihr braucht keine Angst haben, das ist der Hirsch. Das ist das Signal für die anderen Hirsche, dass das Revier besetzt ist. Die Sprecher waren
1: Josefine Nicola Roda, Clara Januzzi,
2: Philander Alio,
3: Elias Hinge.

Und damit sind wir schon am Ende der heutigen Hörwelt, der Hörspielsendung bei Radio T. Die Hörspiele der vergangenen Stunde stammen aus dem Wettbewerb von 2013. Redaktion und Musikredaktion lag bei Vivian Weber. Ich hoffe, ihr hattet Spaß beim Hören und jetzt viel Spaß mit dem weiteren Programm bei Radio T.

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1: Harald!
2: Na hallo und herzlich willkommen zu einer neuen Ausgabe des musikalischen Rückfall. Am Mikro begrüßt euch wieder Harald Roscher, euer Haro. Heute zu einer akustischen, nostalgischen Pflichtlektion. Ja, ich weiß, das klingt schon ein bisschen nach Weisheit mit Löffeln gefressen. Ist es aber nicht, denn zu dieser Bezeichnung inspirierte mich ein ziemlich interessantes Buch. Dieser 960 Seiten fette Musikwälzer heißt nämlich 1001 Songs, die Sie hören sollten, bevor das Leben vorbei ist. Die Idee kam mir, weil ich mir für meine Rückfallausgaben selbst die Regel aufgestellt habe, bereits gespielte Songs nicht zu wiederholen, Coverversionen natürlich ausgenommen. Und nun ist ein kleines Jubiläum ran, denn heute präsentiere ich euch in meiner 97. Rückfallausgabe am Ende der Sendung Titel Nummer 1000. Es ist ein prächtiger Ohrwurm, der eben auch erwähnt wird in diesem Buch über die 1001 Songs. Das trifft übrigens auf alle Songs der heutigen Rückfallsendung zu. Bei der Auswahl habe ich ausschließlich in den Kapiteln der 50er und 60er Jahre herumgestöbert. Na dann mal ab in das abwechslungsreiche akustisch-nostalgische Universum jener Zeit. Auto, Hartolle und Gitarre, das sind die drei Symbole der amerikanischen Rock'n'Roll-Rebellion in den 50er Jahren. Mit allen drei Merkmalen war auch Eddie Cochran sehr eng verbunden. Von ihm stammt einer dieser unvergesslichen Songs, über den auf Seite 93 im Musikwälzer Folgendes zu lesen ist. Eddie verlieh einer Generation verdrossener Jugendlicher eine Stimme. Und damals, als die Teenager mit ihrer Identitätssuche begannen, war der Song kulturelles Dynamit. Während die Melodie ziemlich locker flockig so vor sich hin dackelt, ist der Text nicht ganz so fröhlich. Da geht's nämlich um einen Typ, der in der Sommerferienzeit arbeiten muss, eigentlich Urlaub machen möchte. Jedes Mal, wenn er sich mit seinem Mädel treffen will, sagt sein Chef mit düsterer Stimme, »Keine Chance, Junge, du musst Überstunden machen.« Und dann kommt eben der markante Refrain. Manchmal frage ich mich, was ich tun soll, aber es gibt kein Heilmittel gegen den Summer Blues. Sometimes I wonder what I'm gonna do, but there's ain't no cure for the summertime blues.

Ein toller Song finde ich, dieser Summertime Blues von Eddie Cochran aus dem Jahr 1958. Zwei Jahre später war Eddie im April 1960 auf England-Tournee und wurde von Gene Vincent begleitet. Eines dieser Konzerte erlebte der damals 17-jährige George Harrison, der seinerzeit bei The Quarrymen von John Lennon und Paul McCartney mitspielen durfte. Im August 1960 nannten die sich dann The Beatles. Jedenfalls soll George Harrison von seinen Erinnerungen an dieses Eddie Cochran Konzert folgendes berichtet haben. Eddie Cochran stand am Mikrofon, fuhr sich mit beiden Händen durchs Haar und strich es zurück. Da schrie ein Mädchen, nur eine einzige Stimme, »Oh, Eddie«, und er murmelte gelassen ins Mikrofon, »Hey, Süße«, ich dachte, also George Harrison dachte, »Ja, genau das ist es, Rock and Roll«. Na dann mal schnell zurück zu dem Typ, der Eddie Cochran damals begleitet hat, Gene Vincent. Der schuf nämlich 1956 mit seinem ersten Song Bebopalula einen Klassiker des Rock'n'Roll. Außerdem prägte das Stück wesentlich den Musikstil des Rockabilly, wo Rhythm and Blues und Country-Musik verschmelzen. Übrigens, die ganz frühe amerikanische Volksmusik, sozusagen die Ur-Country-Musik, nannte man auch Hillbilly. Der Begriff setzt sich zusammen aus Hill für Hügel und Billy als Kosename für William. Es bedeutet so viel wie Hinterwäldler oder Landei und geht zurück auf die weißen Siedler, die sich im 17. Jahrhundert in den ländlich-gebirgigen Gegenden der USA niederließen. So weit, so gut. Jedenfalls ergibt die Kombination aus Rock'n'Roll und Hillbilly den Rockabilly. Der Song Bebopalula hat direkt nichts mit dem Jazzmusikstil Bebop zu tun. Allerdings wird als Bop in der Musik umgangssprachlich auch ein rhythmisch eingängiger Song bezeichnet. Jedenfalls soll der Titel Bebopalula seinen Ursprung in einem Krankenhaus haben. Ja, da lag nämlich Gene Vincent 1955 nach einem Unfall und sein Stubenkamerad war der Liedtexter Donald Graves. Beide schmökerten wohl in Heftchen der Comicreihe Little Lulu, dem kleinen, aufgeweckt sympathischen Comicmädchen mit dem lockigen Haar. Das soll wohl die Inspiration für die erste gemeinsame Komposition gewesen sein. Aus Titelideen wie Lulu Likes to Bop oder Boppin' Lula wurde schließlich Bebopalula und Gene Vincent trällert. Bebopalula, sie ist mein Baby. Sie ist diejenige, die den Beat hat, die im Laden herumhüpft und immer mehr gibt. Lasst uns rocken. Bebopalula, sie ist mein Baby. Well.

Ja, Be Babalula von Gene Vincent wurde im Juni 1956 veröffentlicht. Im selben Jahr erschien vorher im Januar der Song Heartbreak Hotel von Elvis Presley. Nicht nur das musikalische Gerüst der beiden Songs, sondern insbesondere die Ähnlichkeit der Stimmen und der Gesangsart von Gene und Elvis sind beeindruckend auffällig. Sogar Gladys Presley, die Mutter von Elvis, soll ihrem Sprössling zum neuen Erfolg von Be Babalula gratuliert haben. Mutter, das bin nicht ich, das ist Gene Vincent. Vielen Dank, erwiderte Sohnemann Elvis Presley. Und wisst ihr was? Die beiden Titel sind in dem Buch über die 1001 Songs auf Seite 72 direkt nebeneinander aufgeführt. Na Freunde, da wird's wohl höchste Zeit für den King of Rock'n'Roll, denn so wurde Elvis Presley spätestens nach Heartbreak Hotel seinem ersten Nummer 1 Hit genannt. Bereits 2 Monate später, im Juli 56, folgte seine zweite Nummer 1, die natürlich auch in unserem Buch aufgeführt ist. Es ist allerdings eine Coverversion. Es war 1953, als zwei noch ziemlich unbekannte Typen einen Song für die schwarze Blues-Sängerin Big Mama Thornton schreiben sollen. Während einer Autofahrt fabrizieren sie beim Herumalbern den Song Hound Dog. Big Mama ist begeistert von dem Song über einen Mann, der nichts anderes ist als ein Jagdhund, ein Hound Dog, der schleimend herumjault und nicht aus gutem Hause ist, wie immer behauptet wird. Natürlich ist mit diesem Hound Dog kein zuverlässiger, vierbeiniger Jagdhund gemeint, sondern vielmehr so ein Typ, den man umgangssprachlich als Schürzenjäger oder Frauenheld bezeichnet. 1956 wird Elvis auf den Song aufmerksam, nimmt ihn in sein Repertoire und verleiht ihm nicht nur eine deftige Portion akustische, sondern mit seinem sexy Hüftschwung auch eine ordentliche optische Würze. Seine Bewegungen waren derart ekstatisch, dass damals in einigen Zeitungen zu lesen war. Elvis lieferte eine anzügliche und vulgäre Vorstellung ab, gefärbt von einem Animalismus, der in die Spelunken und Bordelle gehört. Also echt mal, ist das nicht bescheuert? Die Menschen liebten Elvis, seinen Hüftschwung und diese ganze Rock'n'Roll-Ekstase. Und außerdem wurde der Song ein Riesenhit. Die beiden Typen, die diesen Song so ganz nebenbei im Auto geschrieben hatten, waren Jerry Leiber und Mike Stoller, die sich zu einem berühmten und erfolgreichen Songwriter-Duo mauserten und neben vielen anderen auch für Elvis noch tolle Nummern schrieben, beispielsweise 1957 den Jailhouse Rock. Doch wir hören Elvis jetzt aus dem Jahr 1956 mit einem der prächtigsten Rock'n'Roll-Granaten, wo schon das Schlagzeug hämmert wie ein Maschinengewehr. Einfach rattenscharf und saustark, dieser akustisch-nostalgische Jagdhund, dieser Hound Dog.

Als 1986 in Cleveland, Ohio, die Rock'n'Roll Hall of Fame eröffnet wurde, gehörte Elvis Presley zu den ersten Musikern, die dort aufgenommen wurden. Leider posthum, denn der King of Rock'n'Roll war schon vorher in den Rockerhimmel gezogen. Das war bei den heute am Anfang gehörten Eddie Cochran und Gene Vincent genauso. Und unser nächster Musiker teilt das gleiche Schicksal. Otis Redding machte sich 1967 mit 26 Jahren auf den Weg in den Rockerhimmel und sah von dort oben zu, als er 89 in diese Ruhmeshalle, die Rock'n'Roll Hall of Fame, aufgenommen wurde. Die Aufnahmen des Songs Hard to Handle sollten Ende 67 seine letzten sein. Übrigens wurde bei diesen Aufnahmesessions auch Sitting in a Dog of the Bay eingespielt, der unvollendete Song, der ihm posthum einen Nummer-1-Hit einbringen sollte. Dog of the Bay wird häufig als Beweis angeführt, dass Otis Redding eine akustisch nachdenklichere Richtung einschlagen wollte. Aber Hard to Handle widerspricht dem ganz klar. Vom ersten Piano-Riff an ist diese Nummer ruppig-uriger Rhythm and Blues. Viele verehrten Otis Redding für seine sehr einfühlsamen Aufnahmen, aber Olle Otis fühlte sich bei solchen kernig flotten Nummern genauso wohl. Im Buch der 1001 Songs steht auf Seite 227 geschrieben, mit einer großartigen Begleitband, bestehend aus Steve Cropper an der Gitarre, Doug Dunn am Bass, Al Jackson an den Drums, Booger T. Jones am Piano und der Bläsersektion, den Memphis Horns, röhrte sich Otis Redding durch Hard to Handle. Die Single zählt zu seinen rhythmischsten, dynamischsten Aufnahmen, erreichte aber nur Platz 51 der US-Billboard-Charts. Dennoch, diese rattenscharf-soulige Rhythm-and-Blues-Nummer sollte man eben auch gehört haben, bevor's in den Rockerhimmel geht. Otis Redding aus dem Jahr 1967, Hard to Handle.

So, Freunde, der nächste Song startet perfekt im ausgelassenen Boogie-Woogie-Sound am Klavier. Dann steigen nacheinander die vier Sänger ein. Mit ihrem melodisch steigenden und ausgedehnten Vokal klingen sie so wie, ja, bissel wie eine A Cappella-Gruppe. Die spezielle Art des A Cappella-Gesangs ohne Instrumente soll ihren Ursprung in den Friseursalons, in Barbershops des späten 19. Jahrhunderts in den USA haben. Daher stammt wohl auch der durchaus gebräuchliche Begriff Barbershop-Gesang. Aber wenn dann durch den Einsatz von Instrumenten bisschen mehr Bums ins akustische Getriebe kommt, dann nennt man das umgangssprachlich auch Barbershop mit Beat. Unsere Barbershop mit Beat-Sänger fingen 1955 als The Juveniers in ihrer Highschool in Philadelphia an. Nach Auftritten in der Schule, auf Partys und in Clubs wurden sie von dem Plattenproduzenten Arthur Artie Singer entdeckt. Der überredete sie zur Namensänderung in Danny and the Juniors und gab die Empfehlung, ihren ersten Demosong At the Bop in At the Hop umzubenennen, weil Bop zugegebenermaßen eine Tanzmode, aber Hop der gängigere Slang-Ausdruck für Highschool-Tänze war. Der Song At the Hop in seinem locker-flockigen Doo-Wop-Sound ist auf jeden Fall 50er Jahre Highschool-Music vom Feinsten. Mit diesen fröhlichen vier Bar-Vokalen über dem deftigen Klavierspiel verabreicht dieser akustisch-nostalgische Knaller dem Zuhörer einen Klaps in den Solarplexus und lässt ihm auch danach keine Zeit zum Luftholen. Alle Körperzellen schalten unweigerlich auf den Modus Let's get rock and roll. Und in den amerikanischen Charts kletterte die Flotte Nummer 1958 sogar auf Platz 1. Woher ich das alles weiß, wollt ihr wissen? Ganz einfach, aus dem Buch über die 1001 Songs. Also, ab geht's, hop, hop, hop, at the hop, Danny and the Juniors.

Wham Bam, das war typisch amerikanischer Highschool-Rock der 50er Jahre. Nach der Highschool ging's gewöhnlich an die Universität. Auf Studentenpartys der frühen 60er Jahre war insbesondere in den USA der sogenannte Frat-Rock total angesagt. Das Wort Frat ist die Kurzform von Fraternity und steht übersetzt für eine Gruppe von Menschen mit gleichen Interessen, beispielsweise eine Studentenvereinigung. Jedenfalls ist diese wilde, laute Partymusik ein deftiger Mix aus Garage Rock, Surf, Doo-Wop und Rhythm and Blues. Der energiegeladene Rhythmus wird insbesondere von dem kräftigen Orgelspiel angetrieben und der roh bis kreischende Gesang wirkt oftmals wie ein bisschen angetrunken. Bei dem fettstampfenden Beat flippten die Leute aus, zumal die meisten einfachen Texte und ein entsprechender Alkoholpegel zu Mitgrölen animierte. Bestes Beispiel: Woolly Bully von Sambersham and the Pharaohs. Ein weiterer dieser total verrückten Kracher ist 196 Tears von einer Band, die auch so einen kauzigen Namen trägt, Question Mark and the Mysterians. Noch kauziger ist die Schreibweise, denn Question Mark, das Fragezeichen, wird im Bandname nicht so geschrieben, wie man es spricht, sondern als das in Klammern gesetzte Symbol fürs Fragezeichen. Und mal ganz ohne Scherz. Genau so nannte und schrieb sich auch der Sänger Rudy Martinez. Der leicht durchgeknallte Typ behauptete sogar, seine Seele stamme von einem anderen Planet. Dann gab's da 1957 noch den japanischen Science-Fiction-Streifen The Mysterians, ein Film über Außerirdische, die unsere Erde heimsuchten. Und so entstand der skurrile Bandname Question Mark and the Mysterians. Jedenfalls verhalf ihnen 1966 die wuchtige Nummer 196 Tears zum Erfolg und damit auch in das Buch über die 1001 Songs. Es geht wieder mal um Liebeskummer, aber auch Genugtuung, denn der Typ im Song wurde von seinem Mädel schlecht behandelt und verlassen. Doch nun will er zu ihr zurückkehren, um sie dann zu verlassen und zuzusehen, wie sie genau 96 Tränen vergießt. Na dann mal ab mit den 196 Tears von Question Mark and the Mysterians.

Großen Einfluss auf diese amerikanische Band Question Mark and the Mysterians hatte die sogenannte British Invasion. So nannte man die neuartige britische Beatmusik, die so ab 1963 wie ein Tsunami auch den amerikanischen Musikmarkt eroberte. Aber mal ganz ehrlich, es war doch vor allen Dingen der Rhythm and Blues und der Rock'n'Roll aus dem Amerika der 50er Jahre, der die britische Jugend beeinflusste und so wiederum auch den Musikstil der British Invasion irgendwie prägte. Es war also ein gegenseitiges Geben und Nehmen. Zu den Pionieren der britisch-musikalischen Invasoren gehörten neben den Beatles und den Rolling Stones auch die 1963 in London gegründeten Kinks. Im Frühjahr 1964 standen ihre ersten beiden Singles noch wie Blei in den Plattenläden. Doch das sollte sich am 4. August 1964 schlagartig ändern. Und zwar im wahrsten Sinne des Wortes. Diese rattenscharfe Nummer platzierte sich mit voller Wucht nicht nur im akustischen Universum, sondern auch auf Platz 1 in den britischen und 7 in den amerikanischen Charts. Der Titel »You Really Got Me« wurde von Ray Davis, dem Frontmann der Kinks, geschrieben und gesungen. Das berühmt raue Gitarrenriff spielte sein Bruder Dave Davis. Um diesen verzerrten Klang der Gitarre zu erreichen, soll er mit einer Rasierklinge die Membran seines Verstärkers aufgeschnitten und mit einem Klebeband fixiert haben. So viel zu diesem buchstäblich messerscharfen Riff. Sogar der Gitarrengott Jimi Hendrix sagt einmal zu Dave Davis: »Weißt du, das Gitarrenriff, das du bei You Really Got Me gespielt hast, war ein echter Meilenstein.« Diese Anerkennung durch Jimi Hendrix sei eine große Ehre für ihn gewesen, meinte Dave Davis später einmal. Im Buch der 1001 Songs ist der Titel auf Seite 145 aufgeführt und wird jetzt den letzten Lahmarsch aus dem Sessel scheuchen. The Kinks, You Really Got Me.

Na aber, hallo, das war doch mal ein akustisch-nostalgischer Hammerschlag, der nicht umsonst als Urknall des Heavy Metal gilt. You Really Got Me von den Kings. Übrigens, der Bandname The Kings leitet sich von dem englischen Wort kinky ab, was so viel wie ausgeflippt bedeutet. Bis 1963 hießen sie The Ravens, doch das Management drängte sie zum Bandnamen The Kings mit K am Ende, weil der angeblich besser klingen und zum Image der Band passen würde. Der wahre Hintergedanke wird wohl eher eine effektive Promotion-Strategie gewesen sein, allein schon durch die begriffliche Nähe zum Königshaus. Solche Namensprobleme hatte die 1963 in Birmingham gegründete Spencer Davis Group überhaupt nicht. Sie gehörten aber zweifelsohne zur British Invasion. Der Unterschied zu all den anderen britischen Beatbands jener Zeit war ihr frühreifes Bandmitglied Steve Winwood. Spencer Davis hatte den 15-Jährigen entdeckt, als er mit seinem älteren Bruder Mervyn Muff Winwood in einer Jazz- und Bluesband spielte. Er war tief beeindruckt von Steve Winwoods Gesang und Orgelspiel. Und genau deswegen gilt Steve Winwood als Frontmann der 1963 eigentlich von Spencer Davis gegründeten Band, die sich auch noch nach ihm benannte. Da war Steve Winwood gerade mal 16. Außerordentlich bemerkenswert, seine schwarze, vom Soul gefärbte, aber dennoch gefühlvoll helle Tenorstimme. Nicht umsonst wurde er gelegentlich auch als der weiße Ray Charles bezeichnet. Steve Winwood war nicht nur die Stimme und der Tastendrücker bei der Spencer Davis Group. Er hat auch bekannte und erfolgreiche Songs geschrieben. Im Buch über die 1001 Songs steht Folgendes zum nächsten Titel. Der Song I'm a Man erreichte im Januar 1967 Platz 9 in den britischen und 10 in den amerikanischen Charts. Das Stück, das rein gar nichts mit dem gleichnamigen Titel von Bo Diddley zu tun hat, ist eine bemerkenswerte Rhythm and Blues Nummer, vorangetrieben von Schlagzeug, Bass, Gitarre und Hammond-Orgel, kommt genau diese markante Stimme von Steve Winwood zur Geltung. Übrigens, den Background-Gesang erledigten Jim Cabaldi, Dave Mason und Chris Wood, mit denen Steve Winwood 3 Monate nach dem Charts-Erfolg seine eigene Band Traffic gründete. Genug gequatscht, wir hören jetzt I'm a Man von der Spencer Davis Group.

Holy moly, ein Klassiker des British Rhythm and Blues. I'm a Man rockt wie die Sau mit diesem bärischen Sound zwischen kernig hartem Rock und Blues. Also irgendwie sind doch viele Musikgenres an irgendeiner Stelle mit dem amerikanischen Blues tief verwurzelt. Was soll ich da noch sagen? Die Zeit ist reif für eine klassische Bluesnummer. Und genau so eine hat ihren Platz auf Seite 254 im Buch über die 1001 Songs gefunden. Es war 1951, als der Song The Thrill Is Gone von dem Bluesmusiker Roy Hawkins geschrieben und ursprünglich auch aufgenommen wurde. Zu jener Zeit arbeitete ein Typ unter dem Namen Beale Street Blues Boy als Radio-DJ beim Sender WDIA in Memphis. Später wurde sein Name erst zu Blues Boy und schließlich zu den Initialen BB verkürzt. Sein bürgerlicher Name war Really Benjamin King. So viel zu den beiden B's von BB King, einem der einflussreichsten Blues-Gitarristen und Sänger, der Generationen von Musikern beeinflusst hat. Er blieb dem klassischen Blues immer treu, auch wenn der in den 50er und 60er Jahren ein bisschen an Bedeutung verlor und vom Rock'n'Roll, Folk und Psychedelic Rock und weiß der Geier welchen Musikstilen noch etwas verdrängt wurde. Aber mal ganz ehrlich, im Verborgenen war der Blues immer irgendwie präsent. Jedenfalls war der Blues-Song The Thrill Is Gone ein Lieblingslied von BB King in seiner Zeit als Radio-DJ bei WDIA und er wollte später das gute Stück noch etwas anspruchsvoller machen und ihm ein paar charakteristische Gitarrenlicks überstülpen. Sein Produzent überzeugte King, den Track mit 4 Studiomusikern aufzunehmen und statt der üblichen Bläser das Ganze mit Rhythmusgitarre, Orgel und paar Streichern zu würzen. Das grob zittrige Gitarrenspiel von BB King schwebt fast geisterhaft über dem Keyboard-Sound und der traurigen Basslinie. Und mit seiner markanten Stimme singt BB King voll ehrfürchtiger Reue darüber, aus dem Bann seiner Geliebten auszubrechen, denn der Reiz, der Nervenkitzel, der Thrill ist einfach vorbei. The Thrill Is Gone. BB King aus dem Jahr 1969.

Von den 1001 Songs, die in unserem Buch aufgeführt sind, habe ich bereits 45 Titel in den vergangenen Rückfallausgaben gespielt und satte 11 Stücke kommen heute dazu. Zum ersten Mal bei mir im Rückfall waren heute dabei Eddie Cochran, Danny and the Juniors, Question Mark and the Mysterians und B.B. King. Zum zweiten Mal dabei waren Elvis Presley und Gene Vincent, dreimal die Spencer Davis Group und die Kings sogar 5-mal. Aber die Rolling Stones hatte ich schon satte 22 Mal im Programm. Und schwuppdiwupp bin ich schon wieder bei dem Buch über die 1001 Songs. Darin sind auch 4-mal die Stones benannt. Neben Satisfaction, Sympathy for the Devil und Tumbling Dice ist auch derjenige dabei, der vor 60 Jahren am 7. Mai 1966 als Single in den USA erschienen ist. Der Song Paint It Black ist eine Mischung aus Rhythm and Blues und Psychedelic und Raga Rock. Nicht zu verwechseln mit dem karibischen Reggae. Als Raga bezeichnet man melodische Elemente der indischen Musik, oft begleitet durch die Nutzung exotischer Instrumente, beispielsweise die Langhalslaute, die Sitar. Und genau der Klang dieser von Brian Jones perfekt gespielten Sitar verleiht dem Song Painted Black diese einzigartig musikalisch-hypnotische Ausstrahlung, die den ohnehin melancholischen Text zusätzlich unterstreicht. Apropos Streichen, die markante Textzeile »Ich sehe eine rote Tür und möchte sie schwarz anstreichen« ist die zentrale Aussage des Songs und steht symbolisch für den Verlust eines geliebten Menschen. Der Schmerz ist so groß, dass man keine fröhlichen Farben mehr ertragen kann. Man möchte, dass sich alles dunkel färbt, um seine innere Leere nach außen zu kehren. Trotz der tiefsinnigen Lyrik voller Schwermut ist die Musik relativ schnell und erzeugt dadurch eine gewisse Spannung. Der verstärkte Bass, das pochende Schlagzeug und der emotional bis klagende und sanft bis laut erregte Gesang von Mick Jagger treiben den Song voran und erzeugen zusätzlich diese einzigartig bedrückende und leicht bedrohliche Atmosphäre. »I see a red door and I want it painted black«.

Ja, kaum zu glauben, aber wahr. Nur noch ein paar Minuten, dann ist die Rückfallstunde mit der akustisch-nostalgischen Pflichtlektüre abgelaufen. Ich hoffe, meine Titelauswahl mit, naja, schon ein paar bekannteren Songs hat euch trotzdem ein bisschen gefallen. Aber sie gehören nun mal zu den 1001 Songs, die man gehört haben sollte, bevor das Leben vorbei ist. Also zumindest, was das gleichnamige Buch betrifft. Und was das gerade gehörte akustisch-nostalgische Kunstwerk Paint It Black betrifft, ja, da kann ich mit Sicherheit sagen, das war von allen bisher in meinen Rückfallsendungen gespielten Songs der Titelnummer 999. Mein Name ist Harald Roscher, euer Haro, verantwortlich für Redaktion und Musikauswahl. Über ein Feedback würde ich mich sehr freuen. Einfach eine E-Mail an haro@radiot.de. Doch jetzt, Freunde, präsentiere ich gleich den 1000. Song aus meiner akustisch-nostalgischen Schatztruhe. Und ganz ehrlich, die Entscheidung war gar nicht so einfach wie gedacht. Nur eines war klar, er sollte schon aus der traditionellen Rückfall-Kuschelkiste kommen und auch aufgeführt sein in dem Buch der 1001 Songs, die, ach, ihr wisst schon, naja, dachte ich so, es gibt eine Band, die ich noch öfter als die Rolling Stones in meinen Sendungen gespielt habe, und zwar exakt zweimal mehr. Auf Seite 230 in unserem Musikwälzer steht folgendes Zitat: Zu denken, dass jemand einen Song über dich geschrieben hat, ist echt eigenartig. Das bewegt mich bis heute. So gesprochen 2002 von Julian Lennon, dem Sohn von John Lennon. Der Song stammt aus der Feder von Paul McCartney und wurde vor 58 Jahren, fast auf den Tag genau, am 26. August 68 als Single veröffentlicht. Er gilt als einer der erfolgreichsten Songs der, genau, der Beatles. Paul McCartney sagte damals: Ich fuhr raus zu Cynthia Lennon. John und sie hatten sich gerade erst getrennt und ich kam ziemlich gut mit Jules, ihrem kleinen Sohn Julian, aus. Im Auto sang ich dann irgendwie dieses Lied vor mich hin. Hey Jules, don't make it bad. Dann dachte ich so, Jude klingt eigentlich irgendwie besser. Das Lied schrieb McCartney für den damals 5-jährigen Julian Lennon, der sehr unter der Trennung seiner Eltern litt. Der Song Hey Jude handelt von Trost, Hoffnung und Mitgefühl, richtet sich direkt an Jude, also Julian, und legt ihm nahe, sein Herz zu öffnen, den Schmerz zuzulassen und es nicht schlimmer werden zu lassen, sondern besser zu machen. Einzigartig ist am Ende der akustisch raffinierte Spannungsbogen mit den berühmten Klangsilben. Ich kenne kaum jemanden, der noch nicht in diese eingängige Melodie mit eingestimmt hat. Also mal ganz ehrlich, für mich ist dieser intensiv unter die Haut gehende Song von den Beatles eine der traumhaftesten Balladen im akustisch-nostalgischen Universum und eine durchaus würdige Rückfalltitelnummer 1000. Also Freunde, lehnt euch zurück, schließt die Augen und genießt diesen ewig traumhaften Ohrwurm. The Beatles, Hey Jude.

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